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Hallo und willkommen, liebe Hörerinnen und Hörer, zu einer weiteren Ausgabe der Musiksendung Terrific Tunes, Where Have All the Good Times Gone, hier auf Radio Störfunk. Mein Name ist Ralf Heber. Heute erwarten euch hier einige Perlen aus dem Bereich Black Music. Zum Einstieg habt ihr ja schon The Supremes mit Where Did Our Love Go gehört. Bei Where Did Our Love Go handelt es sich um den ersten großen Hit der Girl Group, bestehend aus Diana Ross, Mary Wilson und Florence Ballard, der es im Jahr 1964 als Single mit der B-Seite He Means the World to Me auf Position 1 der amerikanischen Charts schaffte. Geschrieben wurde der Song vom Trio Holland Dozier Holland, die zwischen 1962 und 1967 etliche Songs für Künstler schrieben, die beim Motown-Label unter Vertrag standen. Übrigens war Where Did Our Love Go ursprünglich auf Mary Wilsons Stimme zugeschnitten, dann wurde aber entschieden, Diana Ross solle das Lied singen. Dies hatte zur Folge, dass Diana für das Lied in tiefere stimmliche Sphären gehen musste, als sie das sonst tat. Eine LP mit dem Titel Where Did Our Love Go kam 1964 dann auch noch heraus und The Supremes spielten den Song sogar noch einmal in deutscher Sprache ein. In dieser Version heißt das Lied Baby, Baby, wo ist unsere Liebe? Und während viele Motown-Künstler wie The Supremes in der Regel eher brave Liedchen mit harmlosen Texten einsangen, weil diese sich in den von weißen Konservativen dominierten USA der 1960er Jahre verkaufen sollten, gab es auch schwarze Künstler, die ernstere Themen in ihren Songs verarbeiteten. Nina Simone beispielsweise. Eigentlich hieß sie Eunice Kathleen Wayman und ihre Musik speist sich aus einem beeindruckenden Mix aus Klassik, Folk, Gospel, Blues, Jazz, R&B und Pop. Von ihr spiele ich euch gleich den Song For Women von 1966. Darin geht es, wie der Titel ja schon verrät, um vier Frauen. Alle vier sind sie schwarz, doch sie sind alle sehr verschieden. Die erste der Frauen ist alt und nicht unbedingt hübsch, dafür aber robust. Die zweite ist das Resultat der Vergewaltigung ihrer schwarzen Mutter durch einen Weißen. Die dritte ist eine Prostituierte und die vierte ist die Tochter ehemaliger Sklaven. Was sie aber alle vier gemeinsam haben, sie wissen, was es in den rassistischen USA bedeutet, schwarz zu sein.

Das war Nina Simones Protestlied For Women vom Album Wild as the Wind aus dem Jahr 1966. Die Veröffentlichung fällt also genau in die Zeit der amerikanischen Bürgerrechtsbewegung, in der Nina Simone auch als Aktivistin in Erscheinung trat. Natürlich wurde For Women damals von manchen Radiosendern verbannt, so beispielsweise vom New Yorker Jazzsender Vlip. Und von Nina Simone, liebe Hörerinnen und Hörer, gehen wir nun über zu einer anderen großen Sängerin, die am 16. August 2023 ihren 5. Sterbetag hatte und deren feministische Hymne Respect ihr alle kennt, Aretha Franklin. Aretha gelang 1972 der größte Erfolg ihrer Karriere mit einer Live-Platte, die sie damals in der New Temple Missionary Baptist Church in Los Angeles mit Unterstützung der Southern California Community Choir aufnahm. Amazing Grace ist der Titel jener Gospel-Doppel-LP, die allein 2 Millionen Mal in den USA verkauft wurde und der Künstlerin Doppelplatin einbrachte. Von Amazing Grace spiele ich nun für euch den Gospel Give Yourself to Jesus, der aus der Feder von Robert Friesen stammt.

0: California Choir.
1: Gospel vom Feinsten. Aretha Franklin war das eben mit Give Yourself to Jesus von ihrem Jahrhundert-Gospel-Album Amazing Grace aus dem Jahr 1972. Vorhin habe ich ja schon den Song Respect erwähnt. Dass er von Aretha Franklin gesungen wurde, wissen wir alle, liebe Hörerinnen und Hörer. Wenn ich jetzt aber weiter frage, wer den Song geschrieben hat, wird es für manche vielleicht schon schwierig. Der Schöpfer dieses legendären Songs ist der legendäre

wäre Otis Redding, der leider schon im Alter von nur 26 Jahren starb, als er zusammen mit seiner Band The Bar Case mit dem Flugzeug verunglückte. Glücklicherweise spielte Otis nur wenige Tage vor seinem Tod noch dieses chillige Lied ein, das ich jetzt für euch spiele. Entspannt euch erstmal, hier ist der King of Soul und sein unvergesslicher Hit Sitting on the Dock of the Bay.

Entschleunigung pur. Man kann sich beim Hören bildlich vorstellen, wie Otis den ganzen Tag lang entspannt in der Frisco Bay sitzt und den Schiffen von Sonnenaufgang bis Sonnenuntergang beim Ein- und Auslaufen zusieht. Sittin' on the Dock of the Bay kam 1968 als Single mit der B-Seite Sweet Loreen kurz nach Otis Reddings Tod heraus und erreichte in den USA Platz 1 in den Charts. Es war das erste Mal, dass ein posthum veröffentlichter Song eines Künstlers diese Platzierung erreichte. Geschrieben hatte Otis den Song übrigens zusammen mit Gitarrist Steve Cropper, und zwar auf einem Hausboot, das die beiden zusammen gemietet hatten und das in Sausalito in der Frisco Bay vor Anker lag. Und während Otis Redding in Sittin' on the Dock of the Bay ein Idyll von Ruhe, Frieden und Zufriedenheit zeichnet, tut Marvin Gaye in seinem Song Mercy, Mercy Me, The Ecology genau das Gegenteil. Marvin singt hier davon, dass der Himmel nicht mehr blau sei, und er klagt über giftige Winde, eine verstrahlte Umwelt, verseuchte Ozeane und Tiersterben. Marvin Gaye, Mercy, Mercy Me, The Ecology.

Das war Marvin Gaye mit seinem Ökologie-Song Mercy Mercy Me The Ecology von seinem exzellenten Konzeptalbum What's Going On von 1971. Alle Songs auf der Platte sind geschrieben aus der Sicht eines Vietnam-Veteranen, der in seine Heimat USA zurückkehrt und feststellen muss, dass er dort ebenfalls nur auf Hass, Ungerechtigkeit und Leiden trifft. Musikalisch gebackt wurde Marvin Gaye auf dem Album übrigens von der Motown House Band The Funk Brothers. Auch die nächste Nummer ist düster und pessimistisch, liebe Hörerinnen und Hörer. Gil Scott Heron wird uns in seinem Song Home Is Where the Hatred Is nämlich gleich einen Junkie präsentieren, der nach 3 Tagen Abwesenheit von zu Hause auf dem Heimweg ist, der aber im Grunde seines Herzens gar nicht mehr zurückkehren möchte, weil er sich von seiner Familie entfremdet hat. Gil Scott Heron, Home Is Where the Hatred Is.

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2: Home is where the hatred is, vom selbsternannten Bluesologen Gil Scott-Heron, der nicht nur dem Soul und dem R&B, sondern auch dem Rap wertvolle Impulse lieferte. Den Song Home is where the hatred is findet ihr auf Gils hervorragenden Album Pieces of a Man von 1971, auf dem sich auch so tolle Songs wie The Revolution Will Not Be Televised oder Lady Day and John Coltrane tummeln. Und jetzt geht's weiter, liebe Hörerinnen und Hörer, mit Curtis Mayfield und seinem dystopischen Funksong Don't Worry, If There's a Hell Below, We're All Going to Go. Die wesentliche Message des Songs lautet, alle, egal ob Weiße oder Schwarze, seien außer Rand und Band, überall Agitation, Fluchen und willkürliche Gesetze. Umweltverschmutzung, Drogenmissbrauch und Machtspiele seien in den USA an der Tagesordnung und Präsident Richard Nixon sage nur, don't worry. Deswegen kommt Curtis Mayfield zu dem Schluss, if there's a hell below, we're all going to go.
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0: 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Auf seinem 1970 erschienenen Debütalbum Curtis ist der Song enthalten, genau wie übrigens auch Curtis Mayfields Kultsong Move On Up. Stimmungstechnisch passt an dieser Stelle, finde ich, auch noch ein Song, liebe Hörerinnen und Hörer, den euch gleich der nigerianische Musiker Fela Kuti zusammen mit seiner Band Africa 70 vortragen wird. Fela Kuti gilt ja als bekanntester Vertreter des Afrobeat, einer Ende der 1960er Jahre in Nigeria aufkeimenden Musikrichtung, die sich aus Funk, Soul, Jazz und westafrikanischen Einflüssen zusammensetzt und auch Ideen der amerikanischen Bürgerrechtsbewegung propagiert. Hört jetzt Fela Kuti und Africa 70 mit ihrem mitreißenden Stück Black Man's Cry.
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Black Man's Cry von Fela Kuti war das eben. Und wenn ihr nicht verstanden habt, worum es in dem Lied geht, dann geht es euch wie mir, liebe Hörerinnen und Hörer. Fela sang hier nämlich in seiner Muttersprache Yoruba. Zu finden ist der Song auf Fela Kutis Album Live aus dem Jahr 1971, auf dem auch Ginger Baker auf zwei Songs an den Drums zu hören ist. Bei Black Man's Cry saß allerdings nicht er, sondern Nigerias, wenn nicht Afrikas, wohl bekanntester Drummer Tony Allen am Schlagzeug. So, und jetzt folgt ein weiterer musikalischer Leckerbissen, dieses Mal einer von Isaac Hayes. 1969 brachte dieser sein zweites Album Hot Buttered Soul heraus, das insgesamt nur 4 Titel enthält, von denen 2 jedoch mehr als 10 Minuten Spielzeit aufweisen und ein weiterer dauert annähernd 10 Minuten. Die Platte gilt als Meilenstein der Soulmusik und von dieser Scheibe hört ihr gleich den Song Walk On By. Aus Zeitgründen spiele ich aber nicht die 12-minütige Albumversion, sondern die Singleversion, die nur 4,5 Minuten lang ist. Viel Spaß jetzt mit Isaac Hayes und Walk On By.

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Das war Isaac Hayes mit der Kurzversion von Walk On By, die Isaac 1969 auf Single mit der B-Seite By The Time I Get To Phoenix herausbrachte. Geschrieben wurde das Lied übrigens von Burke Bacharach und Hal David für Dionne Warwick, die 1963 die erste Version von Walk On By einsang. Auch der Künstler, mit dem wir das heutige Programm schließen werden, liebe Hörerinnen und Hörer, hat mit Alfie 1966 eine Bacharach-David-Komposition gecovert, um die es aber jetzt nicht gehen soll. Stattdessen rücken wir hier zum Schluss den Song Pastime Paradise in den Fokus, der aus der Feder von keinem Geringeren als Stevie Wonder stammt. Inhaltlich klagt Stevie in diesem Lied Menschen an, die sich die Vergangenheit, in der Rassentrennung, Isolierung und Ausbeutung vorherrschten, schönmalen, anstatt proaktiv auf eine verheißungsvollere Zukunft hinzuarbeiten. Musikgeschichtlich handelt es sich bei Pastime Paradise um ein frühes Beispiel, bei dem Synthesizers eingesetzt wurden, um ein Orchester zu imitieren. Und gleich werdet ihr Stevie singen hören. Vorher verabschiede ich mich aber von euch. Ich hoffe, das Zuhören hat euch Spaß gemacht, liebe Hörerinnen und Hörer. Und ich würde mich freuen, wenn ihr kommenden Montag ab 20 Uhr wieder mit dabei wärt bei Terrific Tunes, Where Have All the Good Times Gone, hier auf Radio Störfunk. Und jetzt kommt für euch, wie versprochen, von Stevie Wonders sensationellem Album Songs in the Key of Life aus dem Jahr 1976 das sensationelle Lied Pastime Paradise. Macht's gut, tschüss, euer Ralf Heber.

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Es ist wieder Zeit für Drehangel on Air, live hier im Radio Störfunk. Am Mikrofon Werner Feucht, heute 2 Stunden allein. Nächste Woche ist dann Kurt wieder dabei, neben mir sitzend. Und die Frequenzen für Schwäbisch Hall 97,5, Crailsheim 104,8. Telefon ins Studio 0791 97 33 33. Weltweit kann man uns hören. www.störfunk.de. Könnt ihr den Livestream anklicken, dann habt ihr uns auf Sendung. Man kann uns auch schreiben, Mail ins Studio oder aber auch eine WhatsApp schicken. Das alles steht natürlich auf der Homepage von Radio Störfunk. 2 Stunden heute live. Ich starte mit einem Song der Gruppe Small Tape, eine deutsche Gruppe. Und der Song heißt One Day.

Die Gruppe Small Tape aus Deutschland. Ungewöhnliche Töne. Jetzt kommt eine englische Gruppe namens It Bites. Und wir hören von dieser Gruppe Cartoon Graveyard.

Eat Bites war das. Tolle englische Rock-Rock-Gruppe. Jetzt geht's weiter. Aus dem Jahre 71 kommt jetzt Arthur Brown. Kingdom Come mit Gypsy Escape.

Arthur Browns Kingdom Come, ein Instrumental mit viel Keyboard. Toll. Jetzt geht's weiter mit einer Gruppe namens Big Big Train und wir hören von dieser Band Wasai.

Wassail war das von der Gruppe Big Big Train. Jetzt kommt die Gruppe Kite Parrot, die wahrscheinlich auch niemand kennt. Und wir hören von dieser Gruppe den Song Letting Go.

Kite Parade heißt die Gruppe, Letting Go, der Song. Jetzt geht's weiter mit einem Künstler, den ihr vermutlich alle kennt, Howard Jones. Der hat ja wirklich viele tolle Songs rausgebracht. Viele Hits und er hat auch eine elektronische Seite. Und wir hören jetzt von seinem Hit Look Mama eine Elektronikversion. 9 Minuten lang geht es. Howard Jones, Look Mama.

Howard Jones mit Look Mama in der Elektronik-Version. Weiter geht's mit der Gruppe Rare Bird und mit dem Song Birdman.

Rare Bird war das. Mit Birdman. Ihr hört immer noch Triangel. On Air, live hier im Radio, Störfunk am Mikrofon, Werner Feucht. Und jetzt kommt ein Longtrack von einem früheren Gitarristen von der Gruppe Genesis, Steve Hackett. Und bei diesem Song hat er selber noch auch bei dieser Gruppe Genesis mitgespielt. Jetzt kommt aber eine Solo-Interpretation von dem Song Supper's Ready. Fast 24 Minuten lang. Steve Hackett, Supper's Ready.

Ein Monstersong, Supper's Ready, im Original von Genesis, hier in der Version von Steve Hackett, dem früheren Gitarristen von Genesis. Widmen wir uns jetzt drei Songs mit Blues-Rock-Titeln. Zuerst kommen die Joan Shaw Taylor und den Song Bones.

Chicken Food war das mit Oh Yeah. Jetzt kommt Joe Bonamassa, der unglaublich viele CDs rausbringt. Ein super Gitarrist, aber ja, es kommt manchmal nicht so rüber. Habe ich jetzt schon öfters gehört, dass er einfach auf der Bühne oder bei Live-Konzerte emotionslos. Also ich habe ihn noch nie gesehen, kann ich nicht beurteilen, aber ich habe es halt schon mal gelesen. Aber wir hören jetzt von Joe Bonamassa den Song Happier Times.

Joe Bonamassa, Hebel Times. Jetzt kommt eine deutsche Gruppe aus Regensburg. Die haben wir Ende der 90er Jahre hier in Schwäbisch Hall live veranstaltet. Die Gruppe heißt White Scope und der geht 13 Minuten lang, der Titel. Ein tolles Konzert war das damals. Viel Spaß damit.

jetzt leider rausgehen, weil die CD ist schon sehr alt. Man hört es auch, sie hängt ein bisschen. Ich musste wahrscheinlich mal wieder eine Reinigung unterziehen. Aber das war die Gruppe White Scope aus Regensburg. War ein tolles Konzert. Orientalischer Rock war das. Und die haben ja bestimmt 4 oder 5 CDs rausgebracht. Gibt's schon lange nicht mehr, aber war eine tolle Band, eine 3-Mann-Gruppe. Ja, ich denke, wir kommen so langsam zum Ende von Triangle on Air live hier im Radio Störfunk. Und zwar, die Sendung wird donnerstags von 8 bis 10 wiederholt und steht eine Woche lang zu jeder Tages- und Nachtzeit in der Mediathek. Und jetzt kommt noch ein längerer Song und dann vielleicht noch ein kürzerer Song. Jetzt kommt ein Song von der Gruppe Porcupine Tree. Arriving Somewhere. Porcupine Tree.

Hintergrund läuft noch Porcupine Tree, Arriving Somewhere. Ja, wie gesagt, donnerstags von 8 bis 10 live die Wiederholung. Eine Woche lang steht sie dann zu jeder Tages- und Nachtzeit in der Mediathek. Und zum Schluss noch eine Frau. Beth Nielsen Chapman heißt die Frau. Und mit dieser Frau, mit diesem Song Sand and Water endet heute Triangle on Air. Mikrofon war Werner Feucht. Und jetzt kommt Beth Nielsen Chapman. Ich sage Tschüss, kommt gut durch die Woche. Und dann nächste Woche wieder mit Kurt.

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Aufräumen, aufheben und aussortieren. Diese Begriffe lösen in allen Menschen unterschiedliche Gefühle aus und genau damit beschäftigen wir uns heute hier im Störmelder. Am Mikro sind für euch Kathleen und Sina und in unserer heutigen Sendung beschäftigen wir uns erstmal mit unserem eigenen Ordnungsverhalten. Außerdem erfahrt ihr, inwiefern Aufräumen glücklich macht und warum Menschen unterschiedlich viel Ordnung brauchen, um sich wohlzufühlen. Und wir klären, ab wann Aufräumen und auch Aufheben zum Problem werden kann. Das alles hört ihr jetzt innerhalb der nächsten 60 Minuten. Schön, dass ihr eingeschaltet habt.

0: Aufräumen, aufbewahren und aussortieren. Das ist unser heutiges Thema und darauf sind wir gestern Nachmittag gekommen. Wir saßen nämlich drüben bei uns im Büro und ich habe Kathleen gefragt, ob sie ihre Abi-Sachen auch noch zu Hause hat.
1: Und das kann ich mit absolutem Ja beantworten. Und Sina, dir geht's da genauso.
0: Genau, ja. Wir haben beide unsere Abi-Sachen noch zu Hause und ich muss das jetzt einfach mal ansprechen. Wir werden sie nie wieder brauchen, aber irgendwie kommt das noch nicht ganz im Kopf an, finde ich.
1: Nee, also da steckt aber auch viel Arbeit drin, das darf man ja nicht vergessen.
0: Das stimmt und ich glaube, das ist auch ein Grund, warum man die absolut noch nicht hergeben kann.
1: Nee, aber was wir auch gestern festgestellt haben, wir haben nicht nur unsere Abi-Jahrgang-Unterlagen, sondern wir haben wirklich noch alles. Hast du auch noch deine Sachen von der Realschulzeit?
0: Die glaube ich gar nicht mehr. Also vielleicht noch so das ein oder andere Prüfungsbuch, weil man könnte es ja in der Oberstufe noch brauchen.
1: Ja.
0: Überraschung, nein. Aber ich glaube, die ganzen Hefte, das ist bei mir dann, ich glaube, kurz vorm Abi kam das dann weg.
1: Da bist du mir schon mal einen Schritt voraus, weil ich habe nicht mehr alles aus der Realschulzeit, aber auch noch einiges. Und da kann man gerade so weitermachen.
0: Und Kathleen, jetzt mal eine Frage. Sag mal, hast du die Realschulsachen irgendwann nochmal durchgeblättert?
1: Nein. Es ist wirklich so ein Phänomen, dass wir alles irgendwie aufbewahren oder so vieles nochmal aufbewahren, weil wir denken, wir könnten es nochmal brauchen. Aber wie du sagst, genau. Und dann ist man so im Alltag drin und dann liest man sich das nicht nochmal durch.
0: Genau, man nimmt sich auch nicht die Zeit dazu.
1: Ja.
0: Also man weiß zwar, es ist da und man könnte, aber man nimmt sich nicht aktiv eine Nachmittagszeit, um dann in genau. Mathe-Abi-Aufgaben rumzublättern oder so.
1: Ja, und so bleibt es dann auch schön in den Kisten verwahrt.
0: Genau, aber vielleicht kommt es bei uns beiden hier auch bald mal weg. Ein anderes Thema, von dem man auch immer denkt, es sei überlebensnotwendig, das aufzubewahren, sind Screenshots.
1: Ja, ich habe unzählige davon in der eigenen Handygalerie. Und es ist wirklich schlimm, weil wie oft screenshottet man sich dann was und denkt, oh ja, das könnte ich ja mal gebrauchen. Oder dem widme ich mich dann mal, wenn ich Zeit habe. Und dann öffnet man irgendwie so 5 Monate später mal wieder die Handygalerie, findet diesen Screenshot und man denkt sich so, ah ja, also ich habe den jetzt immer noch nicht irgendwie gebraucht.
0: Aber dann kann der auch noch nicht weg, weil jetzt weiß man es ja wieder und dann guckt man bestimmt danach.
1: Genau.
0: Tut man natürlich nicht, aber Screenshots sind wirklich so eine Sache, dass es ist gut, dass die nicht alle ausgedruckt sind, weil ich glaube, sonst gäbe es eine Papierflut auf dem Schreibtisch. Aber sie nehmen schon auch ganz schön viel Speicherplatz weg und wie wir gerade festgestellt haben, irgendwie, man kann sich doch nicht richtig davon trennen.
1: Nee, und auch Speicherplatz, also da geht es ja gerade so weiter in der Galerie.
0: Oh ja.
1: Mit Urlaubsbildern etc. kann man das gerade so weitermachen.
0: Wobei Urlaubsbilder, die haben ja quasi noch einen Sinn.
1: Ja.
0: Aber man hat ja auch sämtliche Bilder von irgendwelchen Sachen, die man abfotografiert hat, weil es irgendwann mal wichtig erschien.
1: Ja, obwohl ich sagen muss, auch die Urlaubsbilder, also wenn man jetzt zum Beispiel mal, ich weiß nicht, ja auch immer viel zum Beispiel in den Süden fährt oder so, man schaut sich dann auch nicht mehr jedes Palmenbild an.
0: Das stimmt, ja. Es sind so einige wenige, die es dann so in den Insta-Status schaffen oder in die Insta-Story und vielleicht mal als WhatsApp-Profilbild, aber die anderen Bilder, die schaffen es nicht aus der Galerie raus irgendwie.
1: Nee. Aber ist vielleicht auch mal wieder ein Grund, auszusortieren.
0: Das stimmt. Aber auch dafür muss man sich wirklich Zeit nehmen.
1: Ja, das stimmt. Obwohl ich da sagen muss, manchmal ist es da auch besser, vielleicht sich in der Woche mal abends 10 Minuten oder so selber zu setzen und dann zu sagen, jetzt mache ich mal ein bisschen aussortieren und als jetzt eine Riesenaktion und dann wieder an einem Tag, dann macht man nichts anderes als auszusortieren. Ich glaube, da wird man dann auch irgendwie.
0: Ja, das stimmt. Und man wird dann, also wenn man immer wieder direkt aussortiert, ich glaube, dann hat man auch immer noch den Bezug zu dem, was man da eigentlich aussortiert. Also war das Bild jetzt wirklich wichtig? Und wenn man das so nach 2 Jahren dann aussortiert oder versucht auszusortieren, dann ist man eher so, dass man das dann doch nochmal aufhebt, weil oder in der Galerie lässt bei Bildern, weil man könnte es ja nochmal angucken.
1: Ja. Aber mich beruhigt, dass es nicht nur mir so geht.
0: Ja, das ist schon mal gut.
1: Und passend zu unserem Thema Aufbewahren, Aufräumen, Aussortieren hört ihr jetzt Leichtes Gepäck von Silbermond.

0: Ihr hört den Störmelder mit Sina und Kathleen an den Mikros. In unserer heutigen Sendung geht es ums Aufbewahren, Aufräumen und Aussortieren. Und wir beschäftigen uns jetzt damit, warum Aufräumen glücklich macht. Wie Glück und Ordnung zusammenhängen, das zeigt uns die Unordnung. Ja, richtig gehört, also das Gegenteil. Unordnung kann uns nämlich stressen, überfordern, müde machen und ablenken. Das Suchen von Dingen kostet uns zudem wertvolle Zeit und Nerven, jeden Tag aufs Neue. Unordnung hat eine Wirkung auf uns, besonders auf unsere Stimmung. In extremer Form kann Unordnung auch krankhaft werden, das Messitum. Dazu aber später mehr. Ist der Kleiderschrank oder die eigene Wohnung, das eigene Zimmer vollgerümpelt, so fühlen wir uns ineffizient, unausgeglichen und unwohl. Unordnung spiegelt unser Inneres wider. Somit kommen wir der Erklärung, warum Glück und Ordnung zusammenhängen, immer näher. Nicht nur Unordnung hat eine Wirkung auf uns, auch die Ordnung. Wenn wir entrümpeln, ausmisten und ordnen, so fühlen wir uns nicht nur leichter und befreiter. Es macht uns auch ausgeglichen und entspannter. Lästiges Suchen fällt weg, somit gewinnen wir unsere wertvolle Zeit und Nerven zurück. Sind wir am Aufräumen, baut unser Körper Stress ab und schüttet Endorphine, also Glücksgefühle, aus. Ist das nicht phänomenal? Aufräumen macht glücklich. Mit dieser Erkenntnis aus der heutigen Sendung lässt sich doch das normale Alltagschaos im Handumdrehen beseitigen.
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0: Aufräumen und Ordnung halten. Zumindest soweit man sich selbst wohlfühlt und man findet, was man sucht. Ordnung definiert jede Person anders und wir haben bereits erfahren, wieso Aufräumen sogar glücklich machen kann. Aber nicht immer ist Aufräumen gesund. Das Gegenteil, Dinge zwanghaft zu horten, aber auch nicht. Und genau darum geht's jetzt hier im Störmelder, nämlich darum, wenn das Aufräumen zum Zwang wird und um das Messi-Syndrom. Wenn man das Lebensumfeld aufräumt, dann ordnet man ein Stück weit auch das eigene Leben. Vielleicht kennt ihr dieses Gefühl, bei mir zumindest geht es so, wenn ich Ordnung mache. Das heißt nicht, dass es wirklich so ist, aber auch nicht, dass Unordnung ein außer Kontrolle geratenes Leben bedeutet. Viele Menschen besitzen einige Dinge, von denen sie sich nicht trennen können, die einen hohen sentimentalen Wert für die Person haben und die man als Erinnerung aufheben möchte. Diese Gegenstände sind also wertvoll für die Person, die sie aufhebt. Beim pathologischen Horten, das umgangssprachlich auch als Messi-Syndrom bezeichnet wird, spricht man manchmal auch von einer Wertbeimessungsstörung. Die betroffene Person hebt viele Dinge auf, die die meisten Menschen als wert oder nutzlos bezeichnen würden. Die Person kann sich nicht mehr von diesen Dingen trennen, da sie einen Wert in diesen Gegenständen sieht. Zusätzlich ist aber auch der Drang da, immer neue Gegenstände zu bekommen, denen man dann ebenfalls einen Wert zuspricht. Dinge zu sammeln, sie aufzubewahren und dadurch sozusagen physische Erinnerungen in den Händen halten zu können, das ist nur so lange gut und gesund, wie es den Menschen und das Umfeld nicht im Alltag und im gesellschaftlichen und beruflichen Leben beeinträchtigt. Menschen, die pathologisch horten, fühlen sich dadurch meist sicher und bemerken oft nicht, inwiefern sie dieses Syndrom wirklich einschränkt. Und wichtig ist auch, das Messi-Syndrom, also pathologisches Horten, ist keine Angewohnheit, die man einfach so abstellen kann, auch nicht durch die Aufforderung durch andere, sondern es ist eine Zwangsstörung und somit eine Krankheit, die behandelt werden kann. Aber auch das komplette Gegenteil kann Menschen in ihrem Leben einschränken, nämlich dann, wenn Aufräumen von der Gewohnheit zum Zwang wird. Eine aufgeräumte und saubere Wohnung, das ist für viele Menschen das große Ziel am Abend des wöchentlichen Putztags. Aber in so einer Wohnung wird ja auch gelebt und das darf man eigentlich auch sehen. Für manche Menschen muss aber die Wohnung sozusagen unberührt aussehen und wirklich vollständig sauber sein. Erst dann können sie sich dort wohlfühlen. Ein Aufräumzwang erfordert ständige Ordnung und Sauberkeit. Er bringt die Angst vor Keimen, Schmutz und Unordnung mit sich, auch wenn die Menschen rational wissen, dass die Angst unbegründet ist. Wenn das Aufräumen und Putzen, also die Person selbst, ihren Alltag, ihr gesellschaftliches und berufliches Leben einschränkt, dann tut es der Person nicht gut, ganz egal, wie toll die Wohnung aussieht oder wie makellos alles wird. Es lässt sich aber genauso wenig abstellen wie das pathologische Horten. Aber auch der Aufräumzwang ist als Krankheit unter den Zwangsstörungen einzugliedern und kann somit behandelt werden. Jeder Mensch braucht unterschiedlich viel Ordnung im Leben. Manche mehr, andere weniger. Manche Menschen räumen gerne auf, andere nicht und manche Menschen heben gerne Dinge auf, während andere kein Problem haben, sich von Dingen zu trennen. Wenn ihr aber merkt, dass euch oder einer Person in eurem Umfeld die Ordnung oder auch die Unordnung sozusagen über den Kopf wächst, zögert nicht, euch Hilfe zu suchen. Zum Thema Hilfe suchen solltet ihr auch Folgendes im Hinterkopf behalten. Nicht jeder Mensch, der viele Dinge sammelt oder sich schwer tut, Ordnung zu halten, hortet pathologisch. Und nicht jeder Mensch, der die Wohnung gerne sauber mag, leidet an einem Aufräumzwang. Man sagt auch, die Wohnung ist der Spiegel der Seele. Auch andere Dinge wirken sich manchmal, nicht immer, auf das Ordnungsverhalten im unmittelbaren Lebensumfeld aus Und auch hier gilt, zögert nicht, um Hilfe zu bitten, wenn ihr sie benötigt. Hier im Störmelder bleiben wir nach etwas Musik auch nochmal beim Thema Ordnung. Wir klären, warum Menschen unterschiedlich viel Ordnung benötigen, um sich wohlzufühlen. Bis gleich.
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1: Saustall oder kreatives Chaos? Bei der Frage, wie ordentlich es sein darf, gehen die Meinungen weit auseinander. Der Wäschekorb quillt über, in der Spüle stapeln sich die Töpfe und im Bad liegen schmutzige Handtücher kreuz und quer auf dem Boden verteilt. Während sich manche Menschen vor einem solchen Szenario mehr gruseln als in der Geisterbahn, reagieren andere nur mit einem Schulterzucken. Jeder Mensch hat ein anderes Bedürfnis nach Sauberkeit und Ordnung. Diese Erfahrung macht man spätestens in einem Mehrpersonenhaushalt. Und diese unterschiedlichen Auffassungen von Ordnung kann für Zündstoff sorgen. Warum wir Ordnung einen so hohen Wert beimessen, ist unklar. Laut dem Psychologen Brent Roberts hängt das aber mit unseren evolutionären Wurzeln zusammen. Heute sind wir unzähligen Reizen und Ablenkungen ausgesetzt. Da tut uns die Ordnung gut. Die Frage danach, warum jeder Mensch ein anderes Empfinden für Ordnung und Sauberkeit hat, kann allerdings nicht eindeutig geklärt werden. Will man so wohnen, wie es den eigenen Bedürfnissen entspricht, muss man im Grunde allein leben. Und wie bei vielen Dingen gilt, man muss auch Sachen akzeptieren, die einem selbst tierisch auf die Nerven gehen. Dass man sich im Zusammenleben mit anderen beim Thema Ordnung völlig einig ist, wird vermutlich nicht der Fall sein. Und genau damit zu leben, ist ja bekanntlich die Kunst. 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

Das war der Störmelder für heute und hier gibt's nochmal die Themenübersicht. Aufbewahren, aufräumen, aussortieren. Welches Ordnungsverhalten legen Sina und ich an den Tag? Warum macht Ordnung glücklich? Wann wird es zu viel? Und wieso braucht jeder Mensch unterschiedlich viel Ordnung? Wer es verpasst hat, findet die Sendung für 7 Tage in der Mediathek. 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Am Mikrofon waren Sina und Kathleen für euch und wir wünschen einen schönen Nachmittag. Tschüss! Tschüss.

0: Willkommen beim Störfleck, der Sendung zum Mitmischen.
1: Ja, herzlich willkommen hier bei der 10. Ausgabe von Radio Rakia.
2: Dobrodošli.
3: Jubilarne.
0: Da.
1: Und ihr empfangt uns hier auf Radiostörfunk der 97,5 in Schwäbisch Hall.
0: In Crailsheim die 104,8.
3: In der Internet unter www.störfunk.de.
0: Stasmutschule, Sada, was haben wir gerade gehört?
3: www.stoffen.de.
0: Nein!
3: Achso, Gottes Willen. Am Mikrofon, wie immer.
0: Achso, ja, hier.
3: Diana aka Dina.
0: Ja, Crossi aka Christiane.
1: Mimi aka Manuel.
3: Aka Deutschmark.
1: Aka Deutschmark ist es.
3: Spannend. Am Anfang, wie gesagt, 10. Sendung, hätten wir ja. Das gedacht?
0: Ja. Nein. Ja, doch. Echt, du nicht?
1: Doch, eigentlich.
3: Ihr habt ja recht. Wie 10 Jahre.
0: Ach,
3: und es war Dubioser Kollektiv und die haben auch auf Wacken dieses Jahr gespielt und es war phänomenal. Also die Leute haben es dort echt abgefeiert.
0: Ja, also laut den Videos schon. Ich finde, die passen, die kannst du, glaube ich, überall hinschicken.
3: Die können,
0: oder
3: auch. Die können überall spielen.
0: Metal, ja. Punk, egal, Ska, was weiß ich, Reggae-Festival, ich glaube, die gehen überall.
3: 31.10. in Nürnberg im Löwesaal, da spielen sie.
0: Ist es schon ausverkauft?
3: Nein, es gibt noch Karten.
0: Aha, Werbung, Werbung.
3: Und nächstes Jahr habe ich im Gefühl, dass ihr auf einem Festival spielt, wo hier noch nie erwähnt wurde.
0: Noch nie, nein. Das findet jetzt auch parallel statt.
3: Nee, hat stattgefunden.
0: Ah, nee, hat stattgefunden. Wunder. Ich bin gerade bei der falschen Sendung gedanklich. Mist. Nee.
3: Auf dem Bankrock-Holiday
0: in Slowenien.
3: Habe ich so ein Gefühl.
0: Ja.
3: Oh, ist jetzt schon mehr so.
0: Schön wär's.
3: Ja, und weil wir gerade bei Live sind, Dino Merlin haben wir hier auch schon gehört. Und der hat jetzt Ende August, Anfang September, Ende Juli, Anfang August, 3 Nächte hintereinander im Olympiastadion in Sarajevo gespielt.
0: Und wie viele Leute waren da?
3: Weißt so du das? 200.000 an den 3
1: Krass,
3: Tagen.
1: Wow.
3: Und das war also von der Videos her spektakulär, also super. Da hat er auch Lust drauf gehabt. Und da hören wir jetzt den neuesten Song von ihm, Zbog tebe.

0: Schön, gell?
1: Immer. Urg,
0: da. Das war Zirbener Jabuka, haben wir auch in der ersten Sendung schon gespielt. Dazwischen bestimmt auch nochmal. Die besteht schon seit über 40 Jahren, diese Band. Und ich glaube, die kann man irgendwie immer hören und spielen. Das war ein sehr alter Song, Sainyati. Das ist eine sehr schöne alte Ballade. Ja, was kommt als nächstes? Was steht da?
2: Mia Dimšić.
1: Das kommt jetzt schon. Mia Dimšić, junge Sängerin aus meinem Teil Kroatiens, aus dem Osten, aus Slavonien, aus Osijek. Und die hat jetzt dieses Jahr Platte rausgebracht mit klassischen slawonischen Liedern.
0: Was macht die sonst eigentlich?
1: Schon poppig, folkig, so ein bisschen Taylor Swift-mäßig. Wir haben schon mal einen Weihnachtssong von ihr gespielt.
0: Das ist
1: von ihr.
2: Ah. Ja. Oh, da freue ich mich, ganz nebenbei freue ich mich jetzt schon auf die Weihnachtssendung 2026.
1: Nee, ich freue mich jetzt nicht.
2: Doch, minimal freue ich mich.
1: Auf jeden Fall, das ist auch ein altes, klassisches, slawonisches Lied, aber im Style von Mia Dimšić, schön entspannt, groovy, hört es euch an. Uživajte.

0: Ja, das war eine Band, die wir schon mal gehört haben. Bourgeoisia heißt sie. Eine recht junge Band aus Ljubljana. Mehr Daten habe ich gerade nicht. Wir haben auch schon mal einen Song gehört. Ich glaube, war das auch in der ersten Sendung? Wisst ihr das noch?
1: Alles.
0: Hint hieß der Song. Und das war jetzt LP. Für was LP steht?
1: Linkin Park.
0: Ja, sagst du. Keine Ahnung.
1: Jepa Brenner.
0: Präner.
1: Das ist Tribute. Band von Jepa Brenner.
0: Ja, ich fand die ganz gut und die machen ja so Mixed Music, sag ich mal. Rock, Pop, Funk, Disco, alles Mögliche und fand ich ganz, ganz nett. Der nächste Song, wie bin ich denn drauf gekommen? Ich weiß es nicht mehr.
1: Vielleicht hast du schon Mojas Bila Jedna.
0: Nisa Bila Jedna.
1: Gemischt.
0: Es geht um Gemisch.
1: Ich weiß, was gemischt ist.
0: Ich habe es nie probiert, aber es schmeckt. Ich kann mir nicht vorstellen, dass es schmeckt.
2: Nein, weiß ich nicht.
1: Ah, das ist doch Wein.
0: Rotwein mit Cola.
1: Also Bambus. Wie Korea.
0: Korea? Nee, doch. Ist es Rotwein mit Cola? Doch.
1: Nee, gemischt ist, glaube ich, mit Sprudel, Schorle halt.
0: Ach so, nee.
1: Doch, Schorle.
0: Sicher?
1: Ja. Auf jeden Fall.
0: Na, egal. Ein alkoholisches Getränk.
1: Wein gemischt mit.
0: Mit irgendwas.
1: Und morgens. Jawohl.
0: Ja, und.
1: Und das trinken wir schon viel in Kroatien.
0: Gemischt, ja. Also ich. Ja, ich kannte das Getränk jetzt so nicht, den Namen des Getränks, ja. Naja.
1: Rotwein mit Fanta heißt immer ja auch Mischmasch.
0: Stimmt. Warum mischt man Rotwein mit so vielen Dingen? Das verstehe ich schon dreimal nicht.
1: Korea heißt in Kroatien Bambus. Jetzt habt ihr heute noch was gelernt.
0: Aber ich habe schon wieder vergessen. Weiterbildung keine hier. Guten Rotweingetränke. Rotwein trinkt man pur, meiner Meinung nach.
1: Aus dem Tetrapack.
0: Nein.
2: Sicherlich.
0: Auf jeden Fall heißt die Band Mladi. Oh, ich kann sie lesen.
1: Zumbulischen.
0: Was ist?
1: Blume.
0: Echt? Was ist das?
2: Ja, und welche?
1: Das wird nur während des Songs rausfinden.
0: Ich fand den ganz witzig. Das war eine fürs Punkrock Holiday eine Recherche und ich bin irgendwie auf die Band gekommen.
1: Auf was?
0: Das war ein bekanntes Festival in Slowenien, das im August immer stattfindet. Auf jeden Fall hören wir da einen Song daraus. Ich sag nur gemischt.
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0: Das war jetzt Getränkeblock. Willis Mamaroschädni. Prävische Suse Mon Piu. Übersetzt heißt es.
1: Zu viele Tränen in meinem Bier.
0: Ja, das ist traurig. Und das ist Band. Wir haben hier viele lustige Bandnamen. Wir haben schon kaltes Bier hier gespielt, die Band. Ja. Ladner Pivo. Und diese Band hier heißt Schmutziges Theater.
1: Ja, wo kann es eingestellt?
0: Gibt es auch schon lang legendär.
1: Ja.
0: Und als nächstes kommt was Bosnisches. So Eldin.
1: Das war's, oder? Haben wir den im Urlaub irgendwie gehört oder kam im Radio?
0: Aber es hört sich nach Urlaub an. Ja. Ich hab gleich Lust, beim Muschi Kaffee zu trinken. Also, Eldin, leg los.

0: So, jetzt kommt ein Tierblock. Nein, das ist jetzt ganz witzig. Das war die Band Mammut aus Kroatien. Eine Alternative Metal Band, die es schon jetzt fast 10 Jahre gibt. Es gibt jetzt eine Band aus Nordmazedonien, die auch Mammut heißen. Die hören wir jetzt als nächstes. Das war jetzt ein bisschen oder witzig, bin irgendwie auf Mammut gekommen. Ich weiß nicht, durchs Recherchieren wurde mir das wahrscheinlich auf Spotify irgendwie vorgeschlagen. Bis ich dann irgendwann mal gemerkt habe, es gibt 2 Bands eben, die Mammut heißen, die irgendwie Metal machen. Man hört dann schon den Unterschied.
1: Und
0: aber,
1: auch gleich geschrieben, gell?
0: Ja, gleich geschrieben, also mit einem M, also 2 M im ganzen Wort, aber M-A-M-U-T.
1: Sie können ja dann zusammen mal auf Tour gehen.
0: Ja. Mammut und Mammut.
1: Als Vorbild von Mammut, Mammut.
0: Mammut oder Mammut? Mammut? Mammut? Wie spricht man es auf Kroatisch? Oder?
1: Mammut, Mammut.
0: Mammut. Mammut ist Mammut, oder?
1: Mammut ist Mammut. Ja. Das ist die Erkenntnis dieser Folge.
0: Mammut ist Mammut. Wir hören jetzt nochmal Mammut. Also davor war es Mammut mit Wojska und Jednok und jetzt kommt Mammut mit Jungle Call. Jungle Call, ja.
2: Und ihr seid hier noch immer bei Radio Rakia, der 10. Ausgabe.
0: Tada.
2: Müssen wir nochmal, finde ich, erwähnen hier.
0: Ja, schon. Und vor allem
2: kleines Mini-Jubiläum
0: ein Jahr, nee, für uns. Ich glaube, wann haben wir angefangen? Im März letzten Jahres.
1: März.
0: Ja, also 1,5 Jahre.
2: 1,5 Jahre, ja.
0: Also, haben wir gut.

0: ich muss vorlesen. Ein Song, den Mimi reingewählt hat. Jetzt ist der Song weg. Wo waren wir?
1: Coffee. Ah, ja, ja.
0: Warte.
2: Wie heißt der Song?
0: Achso, der Jakob, was?
2: Jasinovic.
0: Jasinovic.
2: Jakob Jasinovic. Das ist der Kollege, ist gerade der heißeste Scheiß auf dem Balkan. Das ist ein Junge.
0: Kroatien oder wo? Oder? Komplett.
2: Also 20-Jähriger. Mhm. Und der hat jetzt, wo ich im Juni in Kroatien war, habe ich es mitgekriegt, die größte Halle in Zagreb, zwei Abende hintereinander ausverkauft.
0: Okay. Also wird er wahrscheinlich auch so ein Open-Air-Ding vielleicht mal in Zagreb bei Zagreb machen oder so?
2: Also wie gesagt, der Junge ist gerade der heißeste Scheiß.
0: Okay. Haben wir jetzt hier auch einen schönen Newcomer drin quasi. Genau. Ja.
2: Wir sind quasi die erste Sendung in Deutschland, wo das gewusst hat, dass der mal richtig groß ist. Aus dem wird noch was.
0: Aber der macht eher so ruhigere Musik, oder weißt du das?
2: Ich habe mich nicht durch den ganzen Backkatalog durchgehört.
0: Okay. Aber wir können ja mal auch recherchieren.
2: Wir spielen nochmal was von ihm.
0: Aber wir müssen noch mit der Blumen recherchieren, haben wir jetzt nicht gemacht.
2: Doch,
0: hast du gemacht?
2: Aber du hast vorhin nicht zugehört.
0: Entschuldigung, nee, habe ich nicht.
2: In der Zeit kannst du ja sagen, was als nächstes. Was oder Krossi, du sollst ja schon diese Tag oben. Sag
1: ja,
2: was.
1: Sam,
2: sag
1: still.
2: Was.
0: Ja, Mirna.
2: Sumbuli sind die Hyazinthen.
0: Hyazinthen.
1: Ja.
0: Die Hyazinthen.
2: Oh, schöne Blume.
0: Okay.
2: Kenne ich, ja. Aber ich habe gewusst, dass Sumbuli eine Blume ist.
0: Okay.
2: Zwetsche. Und jetzt haben wir einen kleinen Hunger gekriegt, weil wir die ganze Zeit vor dem Blumen reden, weil man immer den Hunger kriegt. Aber
0: ach so.
2: Oder? Kommt jetzt?
0: Nee, jetzt kommt was anderes.
2: Ach so, ja. Wir müssen uns ein bisschen gedulden mit dem Hunger. Was kommt jetzt?
0: Es kommt was ganz Altes. Jetzt kommt eine Band, eine Oldschool-Hip-Hop-Band, Tram Jedan heißt, also Tram 11 heißt die. Ich war vor, ich weiß nicht, das ist schon über 20 Jahre her bestimmt in Zagreb und bin da einfach in einen... Ich glaube, es war im Bücherladen, im Buchladen kriegst du auch Musik-CDs. Und da habe dann einfach gefragt, oder das ist noch länger her, ich weiß es nicht, da habe ich noch viel Hip-Hop gehört. Ich hätte gern einfach irgendeine CD mit kroatischem Hip-Hop. Und dann haben die mir diese CD verkauft. Also Tram Jedan heißt und der Song heißt, und ich glaube, das Album heißt genauso, Čovječe ne ljutise, also Mensch, ärgere dich nicht. Aber da hören wir vielleicht mal in einer anderen Sendung auch nochmal was. Die haben auch so ein Best-of-Album aufgenommen, unter anderem auch mit Elemental.
1: Oh.
0: Die haben wir auch schon öfter gespielt. Mhm. Da habe ich mir gedacht, das heben wir uns mal für eine andere Sendung auf. Und genau, jetzt hören wir da einen richtig schönen alten Hip-Hop.
2: Gibt es den noch?
0: Hip-Hop. Muss ich mal noch gucken. Also wie gesagt, ich glaube schon, aber genau weiß ich es nicht. Kann ich auch gleich recherchieren.
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0: bisschen Kopfnicker-Musik noch am Schluss.
1: Ja, das war Tramie Deineis. Und ja, die gibt es tatsächlich noch. Die hatten eine längere Pause von 14 Jahren. Also die gibt es schon seit sehr lang. Sehr, sehr lang. Und das ist wohl eigentlich das Hip-Hop-Duo in Kroatien, das da wohl den Hip-Hop, sag ich mal, ja, nach Kroatien gebracht hat oder dort eben hat entstehen lassen.
0: Die kroatische Fanta 4.
1: Keine Ahnung, ja.
2: Coole Definition, ja.
0: Ja, die haben ja der deutsche Hip-Hop quasi berühmt, also bekannt.
2: Stimmt schon,
0: ja. Anderes Thema.
2: Ja.
0: Da schließen wir doch Kreier.
1: Tuete, Musiko.
0: Ja, Musiko ist groß, schön, wenn dann das.
1: Dali, tojova Musika, koja pokaž, da je kraj li početak, ne? Naja.
0: 10. Sendung. Schön war's mit euch, Dame, ja. Muss ich auch mal sagen.
1: Der
0: macht Spaß.
1: Ja.
2: Macht sehr viel Spaß.
0: Auf die nächste 10 oder 100.
1: Ja,
0: auf
1: wir
0: die
1: haben, 100. Ich glaube, wir haben genügend
2: schon,
1: Material.
2: Genau, du hast doch vorhin schon festgelegt, 50 Sendungen muss es geben irgendwie.
0: Also die 50. Nehmen wir irgendwo auf dem Balkan auf.
2: Ja, genau, das hast du ja gemeint, das darf nicht dabei.
0: Und die 100 steht dann live irgendwo.
2: Oh Gott, 100?
1: Ja.
0: Man muss groß denken. Am Schluss noch auch ein Klassiker, haben wir auch in der ersten Folge gespielt, Parni Valjak. Damals haben wir es mit dem Neusänger gespielt, jetzt mit dem Originalsänger und wahrscheinlich ihr, ich würde sagen, größter Hit. Und zwar?
1: Sveja Schmirische Nanju.
0: Es riecht alles noch nach ihr.
1: Achso, und übrigens der Essenssong, der muss ausfallen, den wir vorhin angekündigt haben.
0: Es ist auch recht heiß gerade, das passt. Und
1: der kommt das nächste Mal.
0: Die Jaja kriegt einen Stich bei der Hitze. Ist ein Spoiler fürs nächste Mal. Also.
1: Viel Spaß.
0: Macht's
1: schön
0: gut.
1: War's.
0: Man hört sich im Herbst.
1: Genau. Ujivajte.
2: Tschüss.

Ja, so fängt's an, die Sendung Das Gefühlsradio von Radio Störfunk mit Ralf Drexler Mikrofon. Ich begrüße euch herzlich zu einer Sendung, die Gefühle aufbereitet, Gefühle herbeisucht, Gefühle einfach entstehen lässt. Wir reisen durch die Zeiten, durch die Länder und wir kommen natürlich auch immer wieder in die Gegenwart. Ja, Gefühle entstehen beim Hören der Musik oder die Gefühle werden über die Musik ausgedrückt. Deshalb diese Sendung. Ja, heute ein besonderer Einstieg. Wir gehen zurück in die Jahre vor dem Ersten Weltkrieg. Die Sendung Babylon Berlin hat das aufgearbeitet. Und ganz großartige Musik ist da entstanden. Und wir feiern diesen Tag heute, ein Tag wie Gold.

kannst ja so einen Tag wie Gold wollen wir heute auch machen. Aber ich habe mich ein bisschen versprochen, es geht ja nur um die Zeit nach dem Ersten Weltkrieg. Diese Staffeln, die da gedreht wurden, spielten ja in den späten 20er und frühen 30er Jahren. Zunächst mal, ja, nächste Sendung mehr von Babylon Berlin. Jetzt habe ich auch noch was Interessantes entdeckt, nämlich ein Musikprojekt aus Hameln in Deutschland 2025 veröffentlicht. Diese Gruppe hat sich genannt die Sternenpilger und sich gekümmert um Gedichte, zum Beispiel von Rilke.

Ja, so kann man Gedichte auch rüberbringen heutzutage. Rilke als Rocksong, super. Wir gehen ins Jahr 1967 zurück. Ein israelisches Paar ist nach Europa gekommen und hier sensationelle Gesangserfolge verzeichnet. Die Rede ist von Esther und Abi Ofarim. Und ich spiele euch das berühmteste Lied von ihnen, Morning of My Life.

Ja, Esther Ofarim, die Stimme haben wir gerade gehört. Sie lebt mit 85 Jahren noch in Hamburg, tritt scheinbar gelegentlich nochmal auf. Abi ist schon vor vielen Jahren gestorben. Ja, wer sie vielleicht manchmal hören will, müsste nach Hamburg gehen und dort sich umschauen. Ich gehe mal nochmal ins Jahr 1967 zurück, in dem hier dieses Lied veröffentlicht wurde. Von 1967 bis 1975 war Peter Gabriel Frontmann der damaligen Band, Progressive Rock Band Genesis. Und er ist immer noch aktiv. Auf Wikipedia heißt es, Peter Gabriel ist ein britischer Musiker, Komponist und Liedtexter, Videokünstler, Aktivist der humanitären Hilfe, Förderer der Weltmusik und Musikunternehmer. Ja, und er ist immer noch unterwegs und ich habe ein Lied aus diesem Jahr, dieses Jahr veröffentlicht, mitgebracht. What Lies Ahead mit Peter Gabriel. Ihr seid beim Gefühlsradio von Radio Störfunk.

Ja, sehr philosophisch. Was vor uns liegt, formen wir in unserem Kopf. Vielleicht ist es so. Ein deutscher Musiker, der eigentlich nur im Münchner Raum bekannt war, er ist geboren worden als Sohn surinamischer Eltern von Surinam. Er ist letztes Jahr mit 77 Jahren gestorben. Die Rede ist von Wally Warning. So war er bekannt in München. Seine Tochter macht immer noch weiter. Aber ich habe von ihm ein Lied mitgebracht, das ausdrückt, was er konnte. Aus dem Jahr 2013, Wally Warning.

Volley Warning. Ich fand, er war wirklich ein Genie. Ich habe so ein bisschen Überblick über die vielen Lieder, die er aufgenommen hat, geschrieben hat, hat auch eine tolle Gruppe dabei gehabt, die natürlich den super Sound geliefert haben. Wir gehen wieder in die 60er Jahre zurück, 1968 in England. Darf natürlich nicht fehlen hier in der Gefühlssendung, im Gefühlsradio. The Bee Gees.

Ja, die Bee Gees, wir verharren noch mal kurz in den 60ern und bleiben noch mal auf der melancholischen Schiene für ein Lied, nämlich mit den Rolling Stones.

Ja, mit dem Lied gehen Grüße raus an Kurt Hohnstein von der Sendung Triangel, die hier auch im Radio Störfunk läuft. Und er ist der größte Rolling Stones Fan, den ich kenne. Ja, Rolling Stones 1965. Wir gehen jetzt in Richtung Gegenwart, 1984 in den USA. Und wir lassen uns jetzt mal ein bisschen auffrischen von Cool and the Gang. Nein, da muss ich noch ein bisschen steuern. Das war noch nicht Cool and the Gang. Jetzt müssen Sie starten.

0: Ja, Cole und the Gang haben uns schon rausgeholt aus unserem melancholischen Gefühlstief, vielleicht kann man es so sagen. Ja, wir kommen jetzt immer mehr in die Gegenwart. 2019, Max Rabe. Ja, guten Tag, liebes Glück.
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0: ist.
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0: Genau. Jeder Tag sollte eigentlich ein Tag sein, um glücklich zu sein. Das Stückchen Glück, das man an dem Tag findet, sollte man versuchen festzuhalten. Obwohl, Glück kann man nicht festhalten. Es zieht wieder vorbei. Max Rabe, wir sind in der deutschen Abteilung gelandet. Jetzt kommt Michael Kuhn. Kannte ich vorher auch noch nicht. Dieses Lied finde ich großartig. Man hat einfach keinen Bock.

0: Scheiße!
1: Kurz aber herzlich, das musste mal gesagt sein. Es gibt die Gruppe oder gab die Gruppe ganz schön Feist in Deutschland und die haben sich dem Thema hier gewidmet: Öffne dein Bewusstsein.

0: Ja, da waren wir jetzt im Jahr 2006 live mit Ganz schön feist, heißt die Gruppe. Wir bewegen uns wieder Richtung Gegenwart. Hier, ihr seid immer noch im Gefühlsradio von Radio Störfunk. Läuft am Freitag um 10 Uhr bis um 11 und am Donnerstag um 14 Uhr Nachmittag oder immer in der Mediathek. Ihr geht einfach auf www.störfunk.de, drückt auf den Mediathek-Button, scrollt runter auf den Freitag, klickt quer. Querklicken, bis die Sendung Gefühlsradio auftaucht. Und dann hört ihr vielleicht dieses Lied hier von Mark Broussard aus den USA, einen Coversong von Solomon Burke.
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Ja, so enden Lieder manchmal. Das Original von Solomon Burke, natürlich, habe ich schon mal gesagt, vorhin war zu hören, damals im Film Dirty Dancing. Ja, wenn man in the key of life ist, dann meint man damit eigentlich die Lebenskraft, die entsteht, wenn Körper, Geist und Seele im Einklang sind. Also in the key of life ist man. Es gibt auch dieses Album von Stevie Wonder aus dem Jahr 1976, Songs in the key of life. Und das ist ein Doppelalbum und ich glaube, jeder Song drauf ist wirklich großartig.

Yes, Stevie Wonder, In the Key of Life. Hat er diese Songs veröffentlicht? Und warum das nächste Lied kommt, weiß ich auch nicht. Hat irgendwie gut dazu gepasst, fand ich. Es ist die Gruppe Gautier aus Australien.

Somebody I Used to Know is Real. Etwas verwirrende Aussage. Das ist eines der typischen Lieder, wo einem der Refrain so richtig mitnimmt. Deswegen habe ich dieses Lied ausgewählt. Genau, wir tauchen jetzt in eine ganz andere Gefühlswelt ein. Ins Jahr 2000, also die Jahrtausendwende, kam ganz groß auf in Afrika, in Südafrika, die Afrika Marimba Band.

Ja, das Gefühlsradio oben muss irgendwann zu Ende gehen nach einer Stunde. Wir hören uns wieder entweder Donnerstag 14 Uhr oder Freitag 10 Uhr oder immer in der Mediathek. Mein letztes Lied kommt aus den USA aus dem Jahr 1956 mit Doris Day. Macht's gut, passt auf euch auf. Tschüss.

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23 Uhr und 8 Minuten und wir gehen in die zweite Stunde Country Treff heute Abend am 21. März 1992. Das eben waren Doug Sahm, Augie Myers, Flaco Jimenez und Freddie Fender. Das waren die Texas Tornadoes mit der Aufnahme bei Lando. So, und als nächstes habe ich vorbereitet einen ganz, ganz seltenen Titel, den es nur auf einer Single gibt. Die Aufnahme heißt World Famous Holiday Inn. Sie stammt vom Jahre 1977. Sie wird gesungen von Buck Owens. Das heißt nicht die Aufnahme, sondern das Lied wird gesungen von Buck Owens. World Famous Holiday Inn. Und diese Single gab es tatsächlich nur einige Tage. Dann wurde sie zurückgezogen.

White Mansion, so hieß das Album mit Geschichten in Liedform aus dem American Civil War 1861 bis 1865 und ein Darsteller hieß Waylon Jennings, They Laid Waste to Our Land. Ein letzter Auszug aus diesem schon seltenen Album vom Jahre 1978. Zur nächsten Aufnahme, zu den nächsten Aufnahmen. Jim Reeves, Dire Straits und Patsy Cline, so heißen die nächsten Interpreten. Ich fange mal hinten an, The Wayward Wind aus dem Album Showcase mit Patsy Cline für Horst Gern in Heilbronn. Und dann noch einmal die Dire Straits Aufnahme Ticket to Heaven für Erland Pressel in Marbach. Und jetzt gleich eine Jim Reeves Aufnahme, eine schöne Jim Reeves Aufnahme, Distant Drums für Carola Löffler in Grünwettersbach bei Karlsruhe.

Radio Regional um 23 Uhr und 30 Minuten. Es liegen keine Meldungen vor. Ich wünsche Ihnen eine gute Fahrt. So, nun geht's in die letzte halbe Stunde. Der Porter Wagoner hat eine seltene Karrierenkurve aufzuzeigen. Es begann alles Mitte der 50er Jahre, von 1957, 58 bis 1961 erschien eine einzige LP von ihm. 1962 dann die zweite. Er hat einige, ja, recht schöne Singles gemacht bis 1964, 1965. Dann sang er das Original von Green, Green Grass of Home für ihn eine Nummer 4 damals, gefolgt von der Single Skid Row Joe, ebenfalls 1965 und ebenfalls eine Nummer 4. Dann nochmal 1967 mit der Aufnahme Cold Hard Facts of Life, eine Nummer 2. Das war nicht berauschend viel für einen allseits beliebten Künstler zu Zeiten, als so 3, 4 Alben das Maß aller Dinge war pro Jahr. Und ja, das, wie gesagt, pro Jahr für meine Begriffe einen textlichen oder einen textlich recht daneben liegenden Titel hat er ebenfalls 1967 produziert. Sie können jetzt mal hören. Woman Hungry.

Union heißt Eigene Wege gehen. Und daraus stellte ich Ihnen den Titel Danke vor. Wer die Musik früherer Jahre auch mag, dem möchte ich eine CD mit Aufnahmen von Carl Smith empfehlen. The Essential Carl Smith. Und ich sage Ihnen mal, was Sie da alles hören können. Insgesamt 20 Titel. Da bleibt kein Auge trocken. If Teardrops were pennies, let's live a little, let old mother nature have her way, it's a lovely, lovely world, are you teasing me, was haben wir noch, hey Joe, trademark, go boy, go, loose talk, kisses don't lie, das ist die Aufnahme, die ich Ihnen jetzt als nächstes vorstelle, vom 29.10.54, kisses don't lie, there she goes, ist noch drauf, und natürlich you are the one, das ist eine Aufnahme, die ich Ihnen hier auch schon öfters vorgestellt habe. Und hier bei uns hören Sie dann noch mehr als Carl Smith, nämlich Musik von und mit, mehr mit wohl, mit Elvis, Flaming Star für Helga und Sandra Ploching in Ludwigsburg und eine Country-Gospel-Aufnahme für Udo in Stetten, Death Couldn't Keep My Jesus Down, so heißt es richtig und Bruce Herring singt es. So, nun wollen wir mal sehen, Carl Smith, Elvis und Bruce Herring.

Death Couldn't Keep My Jesus Down. Jetzt wollte ich doch genau wissen, ob ich den Titel noch kann. Bruce Herring hat gesungen und am kommenden Samstag stelle ich Ihnen wieder einmal eine Country-Hit-Parade vergangener Jahre vor. Die Country-Hits vom 28. März 1960. Und da können Sie sich ja vorstellen, dass es da ganz schön rund zugeht. Und alle natürlich auf ihre Kosten kommen, die dieser Zeit und dieser Musik freuen. Insgesamt 26 Titel aus dieser Hitparade vom 28.03.60 und das ist dann schon fast die ganze Sendezeit des nächsten Samstags ab 22.10 Uhr. Freuen Sie sich schon mal drauf, deswegen hören wir jetzt noch einige andere Takte, einige Wunschtitel, für die wir in der nächsten Sendung kaum Zeit haben. Und zwar für Sylvia Vogel und Bill O'Zell eine Flat & Scruggs Aufnahme, 100 Years From Now. Und dann habe ich für Robert Falkenberg in Großbadwa eine Single vorgekramt, Keepin' Up With The Joneses, Fern Young und Margie Singleton. Und für Ulrike Werner in Leingarten singt Rose Maddox, I'll Reap My Harvest in Heaven.

Rose Maddox für Ulrike Werner in Leingarten. I'll reap my harvest in heaven. Und das war die heutige Ausgabe des Country-Treff am nächsten Samstag, also die ganz spezielle Hitparade vom 28. März 1960, die dann auf den Tag genau 32 Jahre alt ist. Ich wünsche Ihnen jetzt eine gute Nacht, Musikzusammenstellung und am Mikrofon Hauke Strübing.

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Schön, dass ihr wieder zum Eselsohr eingeschaltet habt, der Büchersendung auf Radio Störfunk. Was erwartet euch heute? Das neue Buch von Rafik Shami, das Mosaik der Frauen. Bis gleich.

Ja, das war eine Neuentdeckung oder eine Empfehlung. Das war Ottmar Liebert mit Barcelona Nights. 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Und heute, wie schon angekündigt, berichte ich euch über das im Mai 2026 erschienene Buch von Rafik Shami, Das Mosaik der Frauen. Und ich hatte ein Interview mit Rafik Shami gehört, der auf den Namen Sohail Fadel getauft wurde und war sofort an diesem Buch interessiert. Denn dieses Buch ist voller Mosaiksteine. Jeder Einzelne erzählt die Geschichte einer Frau aus dem Leben des Erzählers, die ihn beeinflusst hat. Diese unterschiedlichen Frauen sind die Orientierungspunkte im Lebensrückblick der Hauptfigur des Erzählers, Nadim. Das Glück ist meist vergänglich und oft wurde er enttäuscht oder verletzt. Dennoch finden alle Frauen ihren Platz und somit sind die erzählten Geschichten mit einer Würdigung und sogar einer Liebeserklärung gleichzusetzen. Wir wissen alle, die Rafik Shami kennen, dass er nie nur eine Geschichte erzählt. Es gibt die Geschichte in der Geschichte, die wiederum zur nächsten führt. Das ist die Erklärung für den Buchtitel »Ein Mosaik«. Einzelne bunte Steine, die zusammen ein großes Bild ergeben. Zuerst lernen wir zu Beginn im Buch Said kennen, der im März 1971 am Frankfurter Flughafen ankommt aus Syrien. In seinem Gepäck befinden sich lauter Manuskripte und er wundert sich, dass ihm diese bei der Einreise nicht einfach weggenommen werden. Und nicht nur an diesem Punkt ist Said seinem Erfinder Rafik Shami sehr ähnlich. Genau wie auch Rafik Shami studiert Said, der in dem Buch die Rolle des Zuhörers hat, in Heidelberg und hält sich mit kleinen Jobs über Wasser. Als dann sein Deutsch so gut ist, erhält er die Möglichkeit, als Übersetzer zu arbeiten. Neben Deutsch beherrscht er die arabische, französische und englische Sprache. Das Honorar fürs Übersetzen aus dem Arabischen ins Deutsche betrug damals 300 D-Mark am Tag. Und das ermöglichte die Finanzierung des Studiums von Said. Die Erfahrungen, die Rafik selber als Übersetzer gemacht hat, sind in diesem Roman eingeflossen. Er bezeichnet die Figur Said als seinen Stellvertreter und gleichzeitig für alle Menschen, die irgendwo Geschichten aufschnappen und diese später weitertragen. In dem Roman kommt Said viele Jahre später in ein Krankenhaus und bekommt den Auftrag, einem syrisch-stämmischen Patienten zuzuhören, der im Heidelberger Krankenhaus liegt. Dieser behauptet, er habe eine spannende Lebensgeschichte, die Said, inzwischen ein erfolgreicher Schriftsteller, aufschreiben möge. Mit großer Skepsis begegnet er zunächst dem Erzähler Nadim. Er erinnert sich, dass er sich oft bei angeblich aufregenden Geschichten anderer gelangweilt hat. Doch in diesem Fall ist es anders. Nadim wird zur Hauptfigur des Romans und erzählt über die Frauen in seinem Leben, die ihn beeinflusst, geprägt und seinem Leben die entscheidenden Wendungen gegeben haben. Ja, und bevor ich euch noch ein bisschen was weiter erzähle, gibt es jetzt einen Titel von Quattro.

ja, ich muss mich korrigieren, das war der Titel Quattro und das war vom Herbert Brixner Projekt. Wunderschön, ich mag halt so gerne Akkordeon. Ja, ihr seid beim Eselsohr gelandet und heute rede ich über das Buch Das Mosaik der Frauen von Rafik Shami. Und später darf ich auch ein bisschen was vorlesen, danke an den Hansa Verlag. Aber zunächst möchte ich noch ein bisschen was erzählen. Und jeder weiß, dass die Mutter stets die erste Frau im Leben jedes Mannes ist. Und natürlich ist das auch beim Erzähler Nadim so. Und sie nimmt eine ganz wichtige Rolle ein. Und es gibt über sie zu berichten, dass sie eine deutsche Jüdin ist, die als Kind mit ihrer Familie vor den Nazis nach Syrien geflohen ist. Und später wird sie in Damaskus die erste Deutschlehrerin, was erklärt, warum Nadim, der Erzähler, in dem Buch schon als Kind die Sprache erlernt hat. Sie ist im Zeit ihres Lebens eine kluge und sehr sanfte Ratgeberin. Für Rafik Shami können Frauen nach seiner Meinung und seinen Erfahrungen besser zuhören, genauer beobachten, um sich und vor allen Dingen auch ihre Kinder schützen zu können. Diese Eigenschaft ist in Gesellschaften, in denen sie nicht die gleichen Rechte haben wie Männer, von größter Wichtigkeit. Und neben der Mutter erinnert sich Nadim an seine erste große Liebe Samira und an Hanan, die Kollegin an der Schule, an der er seine erste Lehrstelle hatte. Da ist auch Salma, die unerschrockene und humorvolle Chemiestudentin. Sie wird lange Nadims Gefährtin sein und leider ein schreckliches Schicksal erleiden. Denn als Nadim in Konflikt mit dem syrischen Regime gerät, ist sie es, die die rettende Idee für ihn hat. Sich selbst kann sie aber nicht helfen. In den Geschichten der Frauen werden die Themen Liebe, Treue, innige Verbundenheit, aber auch der Verrat behandelt. Ganz nebenbei lernt die Leserin und der Leser etwas über die arabische Sippe. Es wird erklärt, dass die Pyramiden ein Abbild der Sippenherrschaft sind. Die Sippe ist im Kern antidemokratisch und feindlich gegenüber der Freiheit und der Würde des einzelnen Mitglieds, behauptet Rafik Shami in seinem Buch. Und es steht dort drin, dass von oben nach unten bestimmt wird und in der Regel die Sippe sogar mit der Regierung verbunden oder sogar Teil dieser ist in diesen Ländern. Und bevor ich meinen Dank jetzt nochmal raus an den Hansa Verlag euch etwas aus dem Buch vorlesen werde, erzähle ich noch etwas über einen Mosaikstein, über die Mutter des Erzählers. Sie hatte den Namen Mona Lisa. Und gleich zu Beginn des Kapitels über sie steht ein Satz, den jede und jeder bestätigen kann, der schon einige Jahre gelebt hat und nicht mehr ganz so jung ist. Denn je älter man wird, umso mehr nähern sich die letzten Schritte auf dem Lebenskreis dem Anfang der Reise. Und daher vermehren sich im Alter die Erinnerungen an die Zeit der Kindheit. Und plötzlich erinnert sich unser Erzähler Nadim an Ereignisse aus seiner Kindheit, die er, als er jung war, gar nicht beachtenswert oder überhaupt erwähnenswert fand. Seine Mutter hieß Elisabeth, ihre Freundinnen nannten sie Lisa und ihr Ehemann wegen ihres zauberhaften Lächelns Mona Lisa. Elisabeth floh im Alter von 8 Jahren 1933 aus Deutschland. Ihr Vater Josef Schneider spürte bereits sehr früh, dass die Atmosphäre gegen die Juden sich kontinuierlich verschlechterte. Nachdem er sein Vermögen unauffällig in Goldbahn verwandelt hatte, flüchtete er mit seiner Familie nach Istanbul und nahm von dort aus Kontakt zu einem Freund auf, um nach Damaskus umzusiedeln. Der Großvater von Nadim konnte sich in Syrien eine neue Existenz aufbauen, litt aber unter Albträumen, da er seine Familie mit Ausnahme eines Bruders verlor in der Nazi-Herrschaft. Nadims Mutter Elisabeth verliert ihren Vater, als sie gerade einmal 15 Jahre alt ist. Sie bewahrte aber seine Weisheiten auf, die sie später an Nadim weitergab. Eine möchte ich zum Besten geben, da sie mir so wunderbar gefallen hat. Ihr Vater hätte gesagt, dass der Mensch immer stärker wird, bis er mit 40 anfängt abzubauen. Zwischen 40 und 50 bemerkt er jährlich ein paar Verluste. Von 50 bis 60 spürt er, wie er Monat für Monat etwas verliert. Von 60 bis 70 erkennt er jede Woche neue Schwächen. Und von 70 bis 80 melden sich die Gebrechen fast täglich. Und über 80 machen sie sich dann stündlich bemerkbar. Auch die Mutter verliert Nadim früh und ihr
Nein, Nadims Mutter verliert ihre Mutter früh. Ah, Entschuldigung. Und ihr bleibt eigentlich nur das Familienvermögen, das eben viele Goldbarren beinhaltet. Und Zeit ihres Lebens glaubte sie daran, dass Gold die größte Sicherheit bietet. Und sie sollte Recht behalten. Und so hat auch sie damit ihren Sohn beeinflusst. Nadim wurde im März 1945 geboren und sein Vater war ein genialer Mediziner, der auch sehr großzügig war und jeden Freitag die Armen kostenlos behandelte. In Gelddingen war er ungeschickt, sodass er alle Geschäfte und Einkäufe seiner Frau Mona Lisa übertrug. Sie war eine sehr gute Geschäftsfrau. Das Handeln machte ihr einen besonders großen Spaß. Außerdem war sie sehr sprachbegabt. Neben Deutsch, Englisch, Französisch konnte sie auch Hebräisch und Arabisch. Sie war bei der Gründung des ersten Sprachinstituts in Damaskus beteiligt und wurde Deutschlehrerin. Die Eltern gingen sehr liebevoll miteinander um. Der Vater half in der Küche und im Haushalt, was für die damalige Zeit in Syrien absolut unüblich war. Den Mosaikstein, den Mona Lisa in Nadim gelegt hat, war Frauen zu achten. Außerdem lernte er, wie die gegenseitige Liebe auf Dauer Freude macht, da sich seine Eltern sehr liebten. Und bevor ich euch gleich was vorlese, gibt's noch ein bisschen Musik. Und zwar kommt's.

Ja, ich glaube, das haben die meisten erkannt. Freddie Mercury und Montserrat Caballé. Einfach ein Wahnsinnslied. Ja, zurück beim Eselsohr. Heute mit dem neuen Buch von Rafik Shami. Das Mosaik der Frauen. Und damit ihr einen Eindruck vom Erzählstil bekommt, darf ich dank dem Hansa Verlag jetzt ein bisschen was vorlesen. Und ich lese euch eine kleine Stelle aus dem ersten Kapitel, das den Namen Mona Lisa trägt. Und hier berichtet der Erzähler Nadim über seine Eltern. Meine Eltern kamen nicht ein einziges Mal in die Schule. Sie hatten Vertrauen zu mir. Wenn in der Schule etwas Unangenehmes passiert war, habe ich ihnen alles ehrlich erzählt und die Sache dann selbst geregelt. Es hat mich immer gewundert, wie viel Angst meine Schulkameraden vor ihren Eltern hatten. Sie mussten dauernd lügen, um sich vor der erwarteten Strafe zu schützen. Ich kannte das nicht. Meine Eltern waren meine besten Freunde und Berater. Auch wenn ich ihnen erzählte, dass ich eine Schweinerei begangen hatte, hörten sie zu, manchmal lachten sie sogar. Und dann gaben sie mir die notwendigen Ratschläge, wie ich künftig ohne solche Dummheiten klarkäme. Wenn ich in einem Test oder einer Prüfung versagt hatte, setzte sich einer von ihnen zu mir und erklärte mir geduldig meine Fehler. Doch genug davon. Ich besuchte also die katholische Eliteschule und dort hatten wir wirklich die besten Lehrer, bis auf die Pfaffen, die Religion unterrichteten und uns fanatisch die Flügel stutzten, um uns zu guten Christen zu erziehen. Ein Beispiel reicht, um dir einen Eindruck davon zu vermitteln. Jeden Samstag mussten wir zur Beichte gehen, um am Sonntag mit reinem Herzen den Leib Christi empfangen zu dürfen. Wer das nicht tat, wurde am Montag bestraft. Eines Tages sagte mein Freund Nassim, wie sehr es ihm grause vor dieser Zeremonie. Jeden Sonntag komme er sich wie ein Kannibale vor, der Jesus auffrisst. Und statt bessere Christen zu werden, beneideten wir die muslimischen und jüdischen Kinder, die davon unbehelligt blieben. Auch beim Beichten wurde ich nicht etwa von meinen Sünden erlöst, sondern ich wurde zu einem noch größeren Sünder, weil ich log, damit der dauernd nachbohrende Pfarrer endlich Ruhe gab. Und die Lüge, sagte unser Religionslehrer, sei nach katholischer Lehre eine Todsünde. Als ich meiner Mutter das erzählte, lachte sie Tränen.

Erstens gehöre die Lüge nicht zu den sieben Todsünden und weil sie in meinem Fall aus Not und zum Schutz ausgesprochen wurde, sei sie eine kleine, leicht verzeihliche Sünde. Sie selbst habe übrigens nie gebeichtet. Sie sei zwar gläubig, aber Christin nur auf dem Papier und als Jüdin geboren. Sie führe ihre Gespräche mit Gott direkt. Wenn sie ihm erst zu erzählen, ihn um Verzeihung bitten oder ihn um etwas bitten wolle. Dieses Gespräch vergesse ich nie. Auch ich blieb gläubig, aber Kirche und Moschee erschienen mir als Wegverlängerungen, wenn nicht sogar Wegsperren zu Gott. Meine Mutter bezeichnete Pfaffen, Rabbiner und Scheichs einmal als falsche Touristenführer. Mein Vater dachte genauso. Und jetzt gibt's einen Titel von King Crimson. Bleibt dran.

Ja, zurück beim Eselsohr. Finde ich ein ganz schönes Lied. Ja, also ich habe ja über das Buch gesprochen, das Mosaik der Frauen von Rafik Shami. Und jetzt möchte ich noch ein bisschen was über den Autor Rafik Shami, der diesen Namen explizit als Künstlername gewählt hat, erzählt. Und der Grund dafür ist, dass er eben von seinen deutschen Lesern und Leserinnen angesprochen werden möchte. Und er hat gefunden, Rafik Shami, das können die Deutschen aussprechen. Das fand ich interessant. Und unter seinem Geburtsnamen Suhel Fadel bekommt er heute nur noch Strafzettel für falsches Parken oder zu schnelles Fahren zugestellt. Und Rafik Shami auf Deutsch heißt übersetzt Freund aus Damaskus. Und das passt ja in seinem Fall. Und in diesem Jahr, am 23. Juni 2026, wurde Rafik 80 Jahre alt. Und in einem Gespräch sagte er, dass er mit 80 jetzt seine Erzählungen über seine Bücher beenden wird. Frei nach dem alten Spruch, man soll aufhören, wenn es am schönsten ist. Und ich fand es interessant, er erwähnte, am Anfang kamen immer nur Frauen zu seinen Lesungen, dann irgendwann Männer und jetzt auch viele junge Leute. Das macht ja Hoffnung. Und Rafik Shami ist ein syrisch-deutscher Schriftsteller und einer der erfolgreichsten deutschen Schriftsteller der interkulturellen Literatur. Er stammt aus einer christlichen katholischen Familie und wuchs zusammen mit seinen Geschwistern im christlichen Viertel der Altstadt von Damaskus auf. Neben Französisch und Arabisch lernte er auch Englisch sowie Aramäisch. Der Vater von Rafik hatte sich als Bäcker etabliert und wollte gern, dass sein Sohn katholischer Priester würde. So wurde er in ein jesuitisches Klosterinternat im Norden des Libanons geschickt. Dieses verließ er, kehrte nach Damaskus zurück und begann das Studium der Chemie, Mathematik und Physik. Schon im Alter von 19 Jahren hatte er sich der Literatur verschrieben und leitete im Jahr 1966 in der Altstadt von Damaskus die Wandzeitung mit dem Namen Al-Muntalak, auf Deutsch Ausgangspunkt. 1969 wurde diese vom Regime verboten. Und 1970 verließ Rafik Shami sein Heimatland Syrien und fuhr zunächst in den Libanon. Zum einen, um dem Militärdienst zu entgehen, zum anderen, weil er wegen der Zensur nach eigenen Angaben zu ersticken drohte. 1971 wanderte er in die Bundesrepublik Deutschland aus. Er sprach anfangs kein Deutsch, lernte die Sprache und setzte dann sein Chemiestudium in Heidelberg fort, das er 1979 mit der Promotion abschloss. Neben seinem Studium nahm er verschiedene Aushilfsjobs in Fabriken, Kaufhäusern, Restaurants und auf Baustellen an und dann auch später als Übersetzer. Zunächst erschienen seine Texte nur auf arabischer Sprache, kein Verleger wollte die irgendwie ins Deutsch übersetzen. Aber im Jahr 1977 kam sein erster deutscher Text und danach schrieb er nur noch in Deutsch. Und 1978 gab es das erste Buch »Andere Märchen« in deutscher Sprache. Was ich bemerkenswert finde, Rafik Shami engagiert sich seit vielen Jahren für die Aussöhnung zwischen Palästinensern und Israelis und versucht bei vielen Gelegenheiten für diese Aufgabe zu werben. Leider bislang, wie wir wissen, vergeblich. Shami lebt als freier Schriftsteller in der Pfalz und besitzt die syrische sowie die deutsche Staatsangehörigkeit. Und 2010, also vor 16 Jahren, erhielt Shami die Brüder-Grimm-Professur der Universität Kassel. Seine Vorlesungen beschäftigten sich mit der Erzählkunst. Denn er ist bereits als Junge im Innenhof seines Elternhauses in Damaskus, hat er den Menschen beim Erzählen von Geschichten aufmerksam zugehört. In dem von mir gehörten Interview sagte er, der Schatten unter dem Baum im Innenhof seines Elternhauses war die Einladung zum Geschichtenerzählen. Für sein Werk hat Shami zahlreiche Auszeichnungen und Preise erhalten. Sein Erfolg gründet sich nicht zuletzt auf seine zahlreichen Lesungen, die er über die Jahre gehalten hat. Und das Mosaik der Frauen ist der 11. Roman, den Rafik Shami veröffentlicht hat. Ja, und jetzt gibt's noch ein bisschen was auf die Ohren. Bis gleich, meld mich gleich nochmal.

finde ich echt ultra cool, so eine Neuentdeckung. Das war, vielleicht hat es der eine oder andere erkannt, Billy Cobham, Stratus heißt der Titel. Finde ich echt, rockt sich gut. Ja, beim Eselsohr seid ihr gelandet. Und ich habe ja über das Buch, das Mosaik der Frauen von Rafik Shami gesprochen. Und jetzt fehlt noch meine Meinung dazu. Warum habe ich das überhaupt mitgebracht? Wie hat es das Buch in die Sendung geschafft? Und ich hatte zuvor von ihm, von Rafik, nur zwei Romane gelesen. Und zwar der eine, Die dunkle Seite der Liebe, das ist ein 1000-Seiten-Schinken. Und Die geheime Mission des Kardinals. Und beide haben mir wirklich sehr gut gefallen. Und vielleicht sollte ich diese erneut lesen, denn es liegt schon ein bisschen zurück, dass ich die mir vorgeknüpft habe. Und besonders gefallen hat mir, dass Rafik Shami aus Sicht eines Mannes über die Frauen seines Lebens erzählt. Denn diese Perspektive hat mich neugierig gemacht. Und wir wissen, unumstritten ist die Mutter die erste Frau im Leben eines Mannes, zunächst die wohl auch prägendste. Und das über viele Jahre. Und da das Verhältnis zwischen Tochter und Mutter ein komplett anderes ist, war ich an dieser Geschichte besonders interessiert. Die Erzählung ist sehr offen und teilweise auch schonungslos. Besonders möchte ich die Stellen erwähnen, in denen die Verhältnisse in Syrien in den 70er Jahren geschildert werden. Da graust es einem. Und dazu möchte ich noch sagen, es ist kein Roman im eigentlichen Sinn. Die Erzählungen über die verschiedenen Frauen machen das Buch zu einer Ansammlung von Geschichten, die durch die Rahmenhandlung zusammengehalten wird. Diese Zusammenstellung wirkt wie ein Mosaik, bei dem die einzelnen Steine mehr funkeln als das große Ganze. Diese Steine, die Frauen, sind Figuren, die ich nicht so schnell vergessen werde. Und die Anekdoten, die erzählt wurden, brachten mich immer wieder auch zum Schmunzeln. Von mir aus natürlich eine klare Leseempfehlung für Leser und Leserinnen, die sich gern auch mal mit der arabischen Kultur beschäftigen und vor allen Dingen eine Hommage an die Frauen dieser Welt, die oft im Schatten ihrer Männer stehen. Und wer nicht lesen will, kann sich das auch vorlesen lassen, denn es gibt ein Hörbuch von Wolfgang Berger. Ja, und ich melde mich gleich nochmal, aber vorher gibt es nochmal einen schönen Titel. Bis gleich.

0: ich gehe jetzt hier mal raus. Den hat man bestimmt erkannt. Vorhin erst Tal, natürlich so eine alte Kiste da, aber das war die neue von Capmo. Und das Eselsohren neigt sich dem Ende zu. Ich habe ja heute über das Mosaik der Frauen von Rafik Shami gesprochen. Und jetzt habe ich noch ein Zitat. Das ist ein bisschen deftig. Und zwar ist es ja auch schon ein bisschen älter. Es ist von Franz Kafka. Und er hat gesagt: Ich glaube, man sollte überhaupt nur noch solche Bücher lesen, die einen beißen und stechen. Wenn das Buch, das wir lesen, uns nicht mit einem Faustschlag auf den Schädel weckt, wozu lesen wir dann das Buch? Ein Buch muss die Axt sein für das gefrorene Meer in uns. Ja, fand ich irgendwie passend zu der Zeit, in der wir uns gerade befinden. Ja, das war das Eselsohr auf Radio Störfunk mit Heike Kubicki. Und ihr könnt mich eine Woche lang auf der Mediathek nachhören, auf www.störfunk.de gehen, Mediathek-Button, runter bis zum Donnerstag und dann in der Horizontale, bis ihr den Esel seht. Oder am Montag um 13 Uhr für die Sendung im Live-Programm überholt. Ja, wunderbar. Ich übergebe jetzt gleich an Sascha und Joxe, die sind schon da.
1: Juhu!
0: Und ihr hört sie im Hintergrund und macht's gut. Bis dann. Tschüss.

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0: herzlich willkommen bei Lost Songs auf
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0: Donnerstag. 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
0: Genau, weltweit.
1: Hört uns zu, entweder weltweit über www.störfunk.de auf dem Livestream.
0: Richtig. Oder unter UKW in Schwäbisch Hall 97,5 und in Crailsheim auf 104,8.
1: Die lacht.
0: Immer. Das ist ja wohl ganz klar.
1: So, und wir sind direkt eingestiegen mit Liedern vom Summer Breeze wieder. Wir haben ja jetzt schon öfters Musik vom Summer Breeze gespielt. Wir haben auch euch schon zwei Interviews vorgespielt. Einmal mit der Band Minus Youth aus Stuttgart und letzte Woche Donnerstag das Interview mit Massive Wagons. Das findet ihr tatsächlich noch in der Mediathek. Nicht unterm Donnerstag, sondern unterm Sonntag, 15 Uhr.
0: Ah, genau. Und
1: da sehr läuft ja auch
0: schlau.
1: Unsere Wiederholung. Ja. Also noch bis Sonntag könnt ihr das Massive Wagons Interview nachhören. Eins sind wir euch noch schuldig, und zwar das Interview mit der Wiener Frauen Band Wolverine.
0: Wolverine.
1: Das haben wir noch nicht geschnitten.
0: Leider technische Schwierigkeiten. Ja. Im Endeffekt ist so, habt ihr sicherlich, also falls ihr zugehört habt bei den letzten Sendungen, ist euch sicherlich aufgefallen, dass die Hintergrundgeräusche durchaus hörbar waren, und da haben wir schon möglichst viel rausgefiltert und geschnitten. Deswegen waren auch, wie die liebe Heike uns hingewiesen hat, unsere Fragen natürlich kaum zu hören oder rausgeschnitten, weil wir das Gerät den Jungs und Mädels von der Bands gegeben haben, weil es einfach besser war. Am ersten Interview war es noch am besten, da sind wir draußen gucken, da war es einfach noch nicht so laut bei Minus Youth. Aber beim zweiten, bei Massive Wagons, war schon deutlich zu hören, wir mussten viel rausschneiden, und bei Wolverine, die haben so leise gesprochen und es war auch am Samstag um 6 Uhr abends.
1: Da ging es halt ab
0: draußen. Und da war es schon brutal laut draußen, und das hast du halt gehört. Das ist direkt neben der Mainstage, war die Interview Area. Ja, zwar seitlich dahinter, aber das trotzdem, das hat halt weggedröhnt.
1: Das schneiden wir noch irgendwie zurecht und reichen das auf jeden Fall nochmal nach, weil mit Musik dann auch von Wolverine, weil das hat mir schon auch sehr gut gefallen. Aber deswegen, heute habe ich gedacht, jetzt spiele ich mal Musik von Bands, die ich dort live gesehen habe. Teilweise waren wir zusammen dort.
0: Teilweise
1: hat unsere Gruppe und sich aufgetrennt und hat verschiedene Bands
0: oftmals
1: angeschaut.
0: Oftmals hat sich's aufgetrennt. Ja. Und manchmal ist man auch, wir hatten Zugang zu so einem VIP-Bereich, wo man gemütlich sitzen, was essen und trinken konnte. Da hat man auch oft jemanden drauf.
1: Eingestiegen sind wir auf jeden Fall mit der Band, die den Mittwoch, also das heißt den ersten offiziellen Festivaltag, auf jeden Fall den ersten Tag im Infield eröffnet hat. Und zwar ist es waren das die Excrementory Grindfuckers.
0: Eine ganz tolle Band mit Liebeslieder, Kindersongs, ganz was Feines.
1: Eine Grindcore-Band, gegründet 2001 in Hannover. Die singen auch alle Lieder auf Englisch. Was schön ist, finde ich, die haben jetzt, glaube ich, auch schon über 10 Alben rausgebracht, und die machen das wirklich do-it-yourself. Die sind unter keinem Label und produzieren komplett selber. Der Song, den wir gehört haben, Durst ist auch ein Gefühl.
0: Das Beste übrigens an das Excrementory Grindfuckers ist dieser Titel, also der Name des Titels. Ja. Durst ist ein Gefühl.
1: Ja, und zwar ist
0: auch
1: der,
0: Männer haben Gefühle.
1: Ja, der ist vom aktuellen Album dieses Jahr rausgekommen. Jetzt ist auch egal. Excrementory Grindfuckers. Übrigens, Grüße an Mimi. Das ist Mimi, seine neue Lieblingsband. Die hat er auch auf diesem Summer Breeze entdeckt.
0: Ja, und sich gleich alles, was es da zu kaufen gibt, gekauft.
1: Ja. Weitergemacht haben wir dann.
0: Gratulation, Mimi.
1: Ja, und zwar war das dann auch schon am Mittag, früher Nachmittag. Airborne aus Australien hat dann draufgehaut. Die Band habe ich zum ersten Mal dort live gesehen. Mir gefallen sie sehr gut. Es sind natürlich, hört sich schon ein bisschen nach AC/DC an.
0: Ja, das kann man schon sagen.
1: Aus Australien, auch gegründet 2001 wie die Grindfuckers, aber eben in Australien von den Brüdern Joel und Ryan O'Keefe.
0: Wenn das jetzt noch Auswanderer aus Schottland sind, dann passt es genau.
1: Dann passt alles. Ja. O'Keefe deutet fast darauf hin.
0: Deswegen sage ich es jetzt einfach so.
1: Und wir haben gehört vom Debütalbum 2007, Running Wild, den Song Too Much, Too Young, Too Fast. Und der Joxe hat jetzt gesagt, also das, wir können ja nicht nur Summer Breeze spielen, der lockert das, diese Runde heute ein bisschen auf.
0: Ja, bei mir kommen die Songs fürs Herz und mit Liebe.
1: Also
0: ja.
1: Durst ist ein Gefühl, trifft mich schon im Herz.
0: Ja, ja, wenn ich so drüber nachdenke, ich habe jetzt Durst.
1: Ja, siehste.
0: Aber jetzt geht's weiter mit den Feeder, ja, vom Album Talula von 2019, also brandaktuell aus unserer Sicht, ja, mit dem Song Fear of Flying.
1: Da muss ich kurz mal nachfragen.
0: Und dann sehen wir weiter.
1: Hm? Feeder, heißen die so, weil sie da so einer gewissen, sagen wir, es ist auch eine Minderheit, da gibt es so einen Fetisch,
0: nö,
1: die nennt man Feeder, da kommen die,
0: haben die nichts mit zu tun.
1: Sehr gut.
0: Das habe ich, ich denke, während der Song läuft, denke ich mal drüber nach. Viel Spaß dabei.

0: Justin und die fantastischen New Malami mit dem Song One Bullet von der wieder aufgelegten Scheibe Carnival. Von 2005 war die, glaube ich, Spickler, weil die Wiederauflage ist 2020. Sehr schönes Album, gab es auch eine sehr schöne Doppel-LP. Tippitoppi.
1: Würde ich sehr gerne mal wieder live sehen, und da kann man die Chance noch haben, und zwar gehen die ab 25. September diesen Jahres wieder auf Europa-Tournee, spielen dann am 9. Oktober in Oberhausen. Hier das nächste Konzert bis zum Ende vom Jahr wäre Augsburg am 25. Oktober sonntags.
0: Ja, wer da kann, geht dahin, würde ich vorschlagen. Sind immer noch tippitoppi. Ja. Bei New Malami ist einfach so, man hat manchmal das Gefühl, wenn der Justin angry ist, ja, sozusagen, oder die Tour irgendwie unter dem Motto steht, dann kommen nur harte, gebolzte Songs. Die haben ja schon sehr viele solche Songs, wie ich gerade laufen habe lassen, also was Schönes, Melodisches. Und sie haben aber auch so richtige, ja, Rhythm and Bass basierte Lieder, die sehr düster sind. Ja. Mhm. Und wenn sie halt so eine, so ein Konzert machen, das muss man natürlich mögen und wollen. Ich weiß noch, wo wir das letzte Mal waren, wo wir die Trumptech interviewt haben.
1: Ja. In Heidelberg.
0: Ja, ja, da haben sie ja so ein Set gehabt, wo es eher düster war. Ja, ich hab alles von Human Lamb, das heißt, ich habe trotzdem jeden Song gekannt, aber so richtige Tanzmusik war es jetzt nicht.
1: Nee, aber sehr schön, und ich freue mich, die auch mal irgendwann wieder zu sehen.
0: Ja, ich freue mich da auch. Das ist eine super Band, kann ich nur jedem empfehlen. New Model Army. Der Sänger Justin Sullivan und Hauptsongschreiber ist auch echt ein Poet, ja, der erzählt immer eine Geschichte. Irgendwie ist auch immer ein bisschen politisch, aber wir haben ihn im Interview damals gefragt, und dann hat er das eigentlich verneint, dass er jetzt irgendwie so politisch wäre. In die Schublade wollte er einfach nicht, nein.
1: Da wollte er nicht.
0: Kann ich auch verstehen.
1: Genau. Aber wir machen jetzt wieder weiter mit Bands vom Summer Breeze. Und zwar, wir sind immer noch beim Mittwochabend, eine der Hauptacts auf der Hauptbühne dann, auf der Mainstage, und zwar In Flames aus Schweden. Auch schon 36 Jahre sind die schon unterwegs. Ja. Und wir spielen einen Song vom Forgone Album.

0: gut rein.
1: Die haben gut abgefetzt, ja.
0: Die haben echt auch gut abgefeuert und das schon 11.30 Uhr oder so.
1: Ja, und es war halt Band. Schon, also was mich erfreut hat, es war quasi tatsächlich normaler Metal, würde ich jetzt mal nicht sagen.
0: Ja.
1: Nicht solche, ich erbreche ins Mikrofon oder sonst nichts brutales Gebolze halt, sondern es war einfach guter Metal.
0: Sehr angenehm. Ja. Hört euch das an, und zwar Dreamcatcher vom 2026er Album, das zweite Album mit gleichem Namen, Dreamcatcher. Also In Flames und danach Fireborn.
1: Feuer ab die Bude.

0: Und zum Schluss war es der Bass, Edge
1: ja.
0: Mimi.
1: Ja, ein
0: Bass braucht man dicke Eier. So sieht es aus.
1: Mit viel Bass drin. Dreamcatcher von Fireborn. Eine Band, eine sehr junge Band, jetzt gerade mal seit 10 Jahren unterwegs, aus Lörrach.
0: Ah ja, da in der Nähe vom Black Forest, ja, sozusagen, und an der Grenze.
1: Da wird der Metal noch gelebt.
0: Richtig, da ist auch viel dunkel.
1: Ja.
0: Da muss man Metal spielen.
1: Ja, wenn wenig die Sonne scheint.
0: Mit so Blümchen-Pop kommst du nicht weiter.
1: Ja, deswegen Dreamcatcher, eben meistens im Dunkeln, wenn man träumt. Und dazu hat natürlich auch In Flames in the Dark sehr gut gepasst.
0: Ja, also als wenn es so plant hätte.
1: Verrückt.
0: Hätte.
1: Dabei ist es einfach nur eine Timeline. Das heißt, wir sind gerade beim Donnerstag gelandet. Ich mache dann auch mit einer Band vom Donnerstag weiter, aber der Jockse lockert mal geschwind
0: auf zwischen
1: euch.
0: Habe ich was drauf? Habe ich was drauf?
1: Da machen wir
0: einen kleinen Ausflug nach Overseas, nach Oz, nach Down Under sozusagen.
1: Okay.
0: Und zwar
1: in die Heimat von Airborne?
0: Nein.
1: Noch weiter?
0: Noch weiter Down Under. Okay. Under Down Under heißt es eigentlich.
1: Under.
0: Also Neuseeland heißt Under Down Under. Ja, und beide Bands sind aus Neuseeland, jetzt kommen Shehead.
1: Ja. Ja,
0: und dann kommt noch The Feelers. Habe ich beides schon mal laufen lassen. Also die Songs vielleicht nicht, aber die Bands auf jeden Fall.
1: Geile Bands.
0: Und die sind wirklich very nice to listen to.
1: Ja. Doppelpack aus Neuseeland.
0: Ja, so sieht es nämlich aus.
1: Sehr geil.
0: From Under Down Under.
1: Feuerfrei.

0: War das nicht wunderschön?
1: Sehr schön entspannend.
0: The Feelers, As Good As It Gets vom Album Communicate aus dem Jahre 2002 war das, glaube ich, oder so. Müsst ihr jetzt nachgucken. Die gibt es leider nicht mehr, beziehungsweise sind inaktiv. Habe ich damals in Neuseeland live gesehen, im alten Kino.
1: Geil.
0: Bloody fucking Oakland. Ja. Das war sehr gut. Ja.
1: Sehr schön.
0: Und die Vorband war Opshop, hätten wir auch noch laufen Opshop lassen können. Und dann war noch eine weitere Vorband, da habe ich glaube auch sogar Musik. Aber Feelers, echt einfach Top-Musik. Die haben vier Alben, glaube ich, vier Studioalben, die alle gut sind. Ist kein schlechtes dabei.
1: Also ich glaube, neuseeländische Bands, für die ist natürlich eine große Kostenfrage, wenn die mal Europa touren wollen. Das, ja,
0: ja, die versuchen meistens eher den US-Markt zu knacken. Ja.
1: Und wenn dann vielleicht England schon oder?
0: Und so. Ja. Und ja, wenn sie nach Europa kommen, dann erstmal durch England, durch Motherland, sozusagen getriggert. Und zum Glück ist das nicht mehr Motherland, aber dadurch getriggert sind sie dann schon eher in England, auch wegen der Sprache natürlich und wegen der Heritage. Aber im Endeffekt in Deutschland weiß ich gar nicht, ob die Feelers schon jemals hier waren. Müsstest du nachgucken.
1: Ja.
0: Also ich habe es auf jeden Fall verpasst und seit ich wieder zurück bin, habe ich das nicht mitgekriegt, dass die gespielt haben.
1: Okay. Ja. Und hiermit zurück zum Summer Breeze.
0: Summer Breeze.
1: Übrigens.
0: Ausverkauft.
1: Anfang dieser Woche, beziehungsweise Ende letzter Woche, kam die Meldung, Summer Breeze ausverkauft.
0: Noch neuer Rekord aufgestellt.
1: So schnell wie dieses Mal. Also von den Ticketverkäufen haben sie Wacken auf jeden Fall der Rang abgelaufen. Wacken, zwei Wochen früher, Wacken war dieses Jahr erst eine Woche vorm Festival offiziell ausverkauft. Bin mal gespannt, wie lange es dieses Jahr dauert. Aber der Trend geht wohl in Wacken in Richtung nicht mehr ausverkauft.
0: Nee, der Trend geht in Süden.
1: Yeah. Der Trend kommt in Süden. Deswegen, falls ihr da ein Ticket wollt, irgendwann wird die offizielle Ticketbörse eröffnet. Da könnt ihr dann auf ganz offiziellen Wege noch Tickets kaufen. Jetzt hau ich einen Dreierpack noch raus. Wir haben noch eine gute Viertelstunde hier bei Lost Songs auf Radio Störung.
0: Richtig.
1: Und zwar den ersten Song, eine geile Band, war auch noch Donnerstagabends, Sex. Die alten Herren aus England.
0: Ja. Und der Zipfel neben mir, der hat doch tatsächlich eins meiner Lieder zum großen Fahrradereignis in Schwäbisch Hall rausgezogen, nämlich Motorcycle Man.
1: Ja, das habe ich auch rausgezogen.
0: Und zwar
1: ein alter Klopper. Ja, der ist tatsächlich vom zweiten Studioalbum 1980. Die Band wurde gegründet 76 als Son of a Bitch.
0: Ja,
1: der Name auch ein guter Name. Ja, der war dann wohl nicht so tragfähig. Deswegen haben sie sich relativ schnell in Saxon umbenannt. Geil, also der Sänger, der Biff Byford,
0: ja.
1: Jahrgang 51, der strahlt aber noch so eine Energie aus auf der Bühne. Also die hopfen alle nicht mehr rum, aber sie stehen da.
0: Auch sofort einen Lenderwirbel, wenn die im
1: Die haben sich gefreut, die haben gestrahlt, die haben sich Kutter aus dem Publikum geben lassen, haben die alle anzogen und haben sie dann wieder runtergegeben. Motorcycle Man geht raus an meine Motorradgruppe vom Wochenende. Wir waren im Elsass und zwar war ich dort mit Chatzi, Mark und Peewee.
0: Ihr Lumbe.
1: War eine super geile Tour. Dann also jetzt drei ganz verschiedene Sachen. Direkt hinterher, freitags haben die gespielt, das Lumpenpack. Eigentlich sind es Poetry Slammer aus Stuttgart. Sind dann aber jetzt seit 2020 sind sie zu fünft unterwegs als richtige Band. Das Lumpenpack. Und zwar ein sehr toller Song, der passt auch in die aktuelle Zeit. Kann es sein, dass du dumm bist?
0: Die Frage, die, wenn man welche fragt, die verstehen die Frage nicht.
1: Nee, aber hört euch den Text an und teilt es fröhlich weiter. Und dann als dritten Song hinterher eine Band aus Schweden wieder mal. Da kommt viel Metal her. Und zwar von den Brothers of Metal.
0: Das liegt daran, das ist ähnlich wie mit dem Schwarzwald. Da ist immer dunkel.
1: Ja,
0: und was macht man dann?
1: Metal. Und darum kommt es daher. Eine Hammerband, gegründet 2012, erst drei Alben rausgebracht. Das ist so richtiger Wikinger-Metal. Der Leadsänger, der hat 140 Kilo, hat so einen Länderschurz angehabt mit dem Lederschild, einem runden Lederschild vor seinem Wanst gespannt.
0: Der war cool. Du musst es durchziehen, Mann.
1: Die Sängerin, die Ylva Eriksson, die sieht aus wie eine Schildmaid von der Wikingerzeit. Also blondes, langes Haar, Muskeln. Hammer.
0: Ja, also nicht die, frech wäre.
1: Nee,
0: nicht
1: die frech wäre, kann ich euch sagen. Der Kopf runter.
0: Und zwar, auf jeden Fall gibt es eine Backpfeife, ja, die sich gewaschen hat.
1: Als dritter Song den schönen Song Njord. Und zwar Njord ist der nordische Gott des Meeres. Ein Dreierpack. Viel Spaß.
0: Los geht's. Was ist da los?
1: Kommt.
0: Fängt leise an. Ja. Ich höre was flüstern. Ab die Post.

0: Brothers of Metal mit diesem Lied. Grüße mir doch unseren einer unserer Lieblingsbassisten, den Andy.
1: Ja, den Andy.
0: Ja, das Andy ist eine Theke, seiner bitte. Lieblingsbands,
1: ja.
0: Auf jeden
1: ja,
0: Fall.
1: Ja, sehr schön. Theke, das freut mich. Ja. Grüße gehen raus, ja. Lieber Andy.
0: Ja. Ja, ja, ja.
1: Ich hoffe, ihr habt die fantastische Serie, die ich empfohlen habe, schon durchguckt. Da spielt nämlich ein echter Trottel mit, ein Außerirdischer. Das ist witzig.
0: Okay. Wie heißt die Serie? Komm mal an.
1: Die will keine Werbung machen jetzt, okay. Oder?
0: Das ist keine Werbung, das ist ein Schautipp.
1: Resident Alien.
0: Okay. Guckt euch diesen Film an, denn er ist sehr gut.
1: Sehr gut. Nee, Geschmackssache wie bei allem.
0: Ja. Ja. Auf jeden Fall sind wir hier bei Lost Songs auf Radio Störfunk schon wieder am Ende. 18 bis 19 Uhr. Ich glaube, das ist die Stunde am Tag, die am schnellsten vorbeigeht.
1: Also das ist Lichtgeschwindigkeit. Ja.
0: Ne? Weil tagsüber, wenn ich im Geschäft bin, fühlt sich manchmal länger an.
1: Also, das kann ich gar nicht sagen jetzt. Ja.
0: Nicht immer, aber diese Stunde speziell, Joxe mit dir, Lost Songs auf Radio Störfunk geht immer sehr schnell vorbei.
1: Ich glaube, dass wir sind da einfach auch in einer Paralleldimension unterwegs und da vergeht die Zeit anders.
0: Ja. Das ist richtig.
1: Ja. Ich habe einfach mal unseren Jingle gestartet, weil wir den so lange schon nicht mehr laufen lassen haben. Der
0: sehr gut.
1: Dudelt da im Hintergrund jetzt.
0: Deswegen schaltet auch nächste Woche wieder ein,
1: wenn es heißt
0: Lost Songs
1: auf Radio Störfunk.
0: 18 bis 19 Uhr und mit der Sendung nächste Woche verabschieden wir uns dann für eine Woche in den Urlaub
1: und sagen tschö mit Ö.
0: Tschö.
2: Viel Spaß dabei, bis bald. Ciao, ciao.

Herzlich willkommen zur heutigen neuen Ausgabe von Better Together hier auf Radio Störfunk. Für die kommende Stunde habe ich euch ein paar Tracks mit eingepackt, die ganz anders wie der Sound im Hintergrund Pot of Gold, Bad Kids, Good People von Yuk One anders nach vorne geht. Und dazu lade ich euch herzlich ein, die Stunde mit mir zu genießen, und wünsche euch viel Spaß mit ein paar Breakbeats

Das war jetzt eine Stunde für euch geballt Musik, hauptsächlich Jungle, UK Garage Sounds und auch UK Club Sounds und vor allen Dingen auch sehr viel vertreten Young Franco, ein Produzent aus Australien, den es wohl auch lohnt, sich noch näher zu betrachten. Falls es euch gefallen hat, schaltet doch gerne wieder ein, hier bei störfunk.de, entweder digital im Livestream oder auch in der Mediathek, sowie aber auch analog über die 97,5 in Schwäbisch Hall und der 104,8 in Crailsheim. Ich wünsche euch weiterhin viel Spaß mit den letzten Songs und dem aktuellen Song von Neumonic mit

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0: Hallo und herzlich willkommen zurück hier bei 9 im Radio Störfunk. Jeden Donnerstag um 21 Uhr mit mir Lucy.
1: Und mir dem Chris.
0: Also in der Regel jede Woche mit Lucy und Chris. Und
1: genau.
0: Jede Woche. Nee, um 21 Uhr stimmt schon, der Tag stimmt auch.
1: Ja.
0: Nur die Besetzung ist in letzter Zeit ein bisschen.
1: Es sind die Sommermonate, das muss man irgendwie schon sagen. Also ich war letzte Woche im Urlaub und ich werde nächste Woche auch im Urlaub sein. Und die übernächste Woche wahrscheinlich auch, aber
0: hallo?
1: Schauen wir mal, wie es wird. Ja, aber umso schöner ist, dass wir jetzt heute Abend wieder gemeinsam eine schöne Sendung machen mit einigen Talks aus unserem Leben. Ich werde von meinem Urlaub berichten. Die Lucy.
0: Ich werde von meinem Leben bitte.
1: Leben. genau. Wir haben, glaube ich, auch ziemlich viel Musik einfach rausgesucht. Ja, und ich würde gerne einfach anfangen mit meiner Urlaubsmusik. Und zwar, ich habe ja, als du mal krank warst, eine Sendung gemacht mit Disco-Musik. Und die Playlist von der Sendung, die hat mich noch ein bisschen verfolgt und ich habe echt viel aus der Playlist gehört. Und ich würde voll gerne von Federhall, das ist die Band, die ich entdeckt habe, Marlboro-Männchen anhören.
0: Hast du das in unsere Playlist getan?
1: Ja, habe ich.
0: Nee, doch, ja. Okay, ich habe es gefunden, dann viel Spaß. Oh, dieses WLAN hier wieder. Chris?
1: Ich gebe dir mal ganz kurz Internet. So lange können wir überbrücken.
0: Das Internet ist für den Störfunk noch Neuland.
1: Genau. Also, um jetzt dieses, mein Urlaub so zu sehen. Ich war in der Normandie im Urlaub. Wir sind mit dem Wohnmobil meiner Mutter hingefahren. Und auf dem Weg hat man natürlich viel Zeit. Vor allem, wenn man schön mit einem Wohnmobil unterwegs ist. Und da habe ich so einige Musik von Federhall gehört. Auch bin ich viel Fahrrad gefahren. Und deswegen könnt ihr jetzt Marlboro-Männchen hören.
0: Mädchen.
1: Mädchen, oh, sorry.

0: Recycle mich.
1: Recycle mich.
0: Ja, genau. Zwei Lieder von Federhall. Einmal Marlboro Mädchen und Recycle mich. Ja, coole Band auf jeden Fall. Lohnt sich rein.
2: Kann dich gar nicht
0: hören. Ja, ist eine coole. Also die sind relativ, also die sind ziemlich unbekannt. Also keine Ahnung, so ich glaube 70.000 Plays auf einer bekannten Streaming-Plattform haben die so. Ja, genau. Aber auch teilweise Lieder, wo die irgendwie 2.000, 7.000 Plays haben. Also nicht gar nicht so bekannt, aber ich finde, die machen ziemlich coole Musik. Mhm. Lohnt sich reinzuhören, macht sehr Lust und ja.
2: Ja, ich liebe das, wenn man so kleine Bands entdeckt, die echt gut sind und die dann ein bisschen supporten kann. Und dann finde ich es richtig cool, dass wir eine Radiosendung haben und die hier spielen können.
0: Yes.
2: Und dann vielleicht was dazu beitragen, dass die ein bisschen mehr gehört werden und einfach mehr gewertschätzt werden.
0: Ja, ja. Haben sie auf jeden Fall verdient.
2: Was ich zum Beispiel krass fand, war bei Les Punks. Du bist ja hier der Aussprechexperte, ne? vor dem Konzert im Alpha hatten die so 900 Hörer und ich dachte, die sind voll berühmt,
0: ja.
2: Weil ich die so cool fand. Und danach hatten die echt viel, viel, viel mehr Aufrufe. Das fand ich richtig cool. Also wie viel sowas schon bringen kann hier im kleinen Schwäbisch Hall.
0: Und im Club Alpha zu spielen.
2: Das war ja echt ein cooles Konzert.
0: Das war leider für mich zu spät. Da musste ich schon nach Hause, weil ich arbeiten musste am nächsten Tag.
2: Da Prioritäten muss man setzen.
0: Wirklich, ich bin inzwischen in dem Alter angekommen, wo man dann auch seriöser wird und dann abends doch früher ins Bett muss als
2: deswegen früher. Hast du, weil du so seriös bist, hast du ein T-Shirt an, auf dem Vulva steht.
0: Oder? Ja, eine sehr coole Band. Eine sehr, sehr coole Band. Kann ich nur empfehlen. Also ich bin ein riesen Supporter von Vulva. Die sind inzwischen Ritus. Das ist die Band, die ich relativ oft gespielt habe. Diese neue, die neue deutsche Welle mäßig ihre Musik machen.
2: Männer oder Frauen oder beides?
0: Männer, nur Männer.
2: Aha, und warum haben die sich dann Vulva genannt?
0: Auf die Geschichte kann ich wahrscheinlich jetzt nicht so doll eingehen, aber die haben in ihren englischen Liedern hießen die Vulva und also wahrscheinlich, weil viele Leute nicht wissen, was Vulva ist.
2: Für Sichtbarkeit.
0: Wahrscheinlich für Sichtbarkeit, ganz klar. Also, das weiß ich jetzt ganz. Nee, das kann ich dir nicht sagen.
2: Okay, spannend.
0: Aber, eine sehr coole Band. Muss man nachher mal reinhören.
2: Ja, apropos Konzerte. Mhm. Du kannst gleich nochmal von deinem Urlaub erzählen, aber das passt jetzt so gut ins Thema rein.
0: Und auch Club Alpha,
2: genau. Eigentlich wären wir ja beide nächste Woche aufs Ärztekonzert gegangen, aber ja.
0: Da ist was dazwischen gekommen.
2: Genau. Nee, schwangerschaftsbedingt ist es gerade einfach nicht drin für mich. Aber im Club Alpha ist nächsten Freitag auch ein Konzert. Da spielt unter anderem Agne Kid Joe.
0: Ja.
2: Das ist auch eine sehr coole kleine Band.
0: Ja.
2: Und wenn wir schon von Vulvas reden, hätte ich gedacht, vielleicht, wenn es okay für dich ist, würde ich jetzt gerne das Lied von denen spielen, das heißt Sarah, oder auch Frau in einer Band.
0: Sehr cool.

0: Ark Naked Joe. Am wievielten kommen die dann nochmal in?
1: Das wäre Freitag, der 23.
0: 23.
1: Ja. August. Live im Club Alpha in Schwäbisch Hall.
0: Und da kommen, glaube ich, auch noch ein paar andere Bands. Kann ich jetzt, ja, kann ich gleich mal währenddessen live googeln.
1: Researchen.
0: Genau. Was ich ganz cool fand, ist, dass es unterschiedliche Preisstufen gab. Also man konnte sagen, wenn man nicht so viel Geld zur Verfügung hat, dann kann man ein ermäßigtes Ticket kaufen und man kann auch so ein Ticket kaufen, wo man andere Ticket mitfinanziert und es gibt dann ein Ticket, wo man halt einfach nur die ganzen Kosten gedeckt hat. Das fand ich sehr cool und dass man bei dem ermäßigten keinen Vorweis, also man muss nicht irgendwie Studierender sein oder Schülerin.
1: Ja, das ist echt cool. Ich habe es hier gerade nochmal aufgeschlagen, hier in meinem schlauen kleinen elektronischen Taschenbuch. Tickets erhaltet ihr unter Tickets for Gigs. Link ist in der in der Bio vom Club Alpha. Mhm. Es gibt 3 verschiedene Preisklassen. Ihr entscheidet selbst, wie viel ihr zahlen wollt und könnt. Es wird auch ein kleines Kontingent an Karten an der Abendkasse geben. Also da kommt Ark Naked Joe und Sex im Dunkeln. Also lasst euch nicht dazu verführen, das wirklich zu tun, sondern hört einfach nur zu und tanzt ein bisschen. Einlass 21 Uhr, Beginn 21.30 Uhr im Club Alpha in Schwäbisch Hall in der Spitalmühlstraße 13.
0: Wärmste Empfehlung, genau. Und ich gehe währenddessen auf das Konzert in Berlin von Die Ärzte und freue mich da auch schon wirklich drauf. Das tut mir ein bisschen leid, dass du nicht gehen kannst, aber... Ich freue mich für dich mit geteilte Freude ist ja doppelte. Genau. Deswegen würde ich mir jetzt, ist das noch Punkrock von Die Ärzte wünschen, einer meiner Lieblingslieder.
1: Ja, das ist eine gute Frage. Da habe ich letztens auch mit irgendjemand diskutiert.
0: Ist das noch Punkrock?
1: Dann lass uns doch mal das Lied anhören und dann drüber diskutieren.
2: Läuft's? Herrlich.

0: Du bist die Blume aus dem Gemeindehaus. Von Wolfgang Ambros.
1: Das war auf jeden Fall kein Punkrock mehr.
0: Das war, also da sind wir uns einig. Das ist durch.
1: Nee, aber du hast es vorhin schon mal angesprochen, warum es die Diskussion gab mit den Ärzten und Punk.

0: Aufklärungsformat für die Zeiten vor dem Internet.
1: Genau. Da waren die da Cover drauf und deswegen wurde die Frage gestellt, ist das noch Punkrock? Und dann auch ein cooler Track gemacht, aber den gibt es leider nicht auf Spotify oder so.
0: Oder so, ja.
1: Oder anderen Streaming-Plattformen, deren Namen wir eigentlich nicht nennen wollen. Genau. Nee, aber die gibt's auf YouTube. Auf YouTube gibt's die. auf jeden Fall lohnt sich mal reinzuhören.
0: Das heißt?
1: Bravo Punks.
0: Okay, genau, also das könnt ihr euch auf YouTube mal anhören, wir spielen das jetzt nicht für euch.
1: Genau.
0: Ja, wir haben andere Pläne, genau. Nö, Spaß. ja, finde ich spannend.
1: Ja, also ich werde da mal in Berlin auf investigative Suche gehen, ob dann auch Leute denken, dass es Bravo Punks sind oder ob das überhaupt Punkrock ist.
0: Yes, also ähnlich finde ich, nicht wirklich ähnlich, aber ein bisschen ähnlich ist zum Beispiel Green Day, ist ja auch, wenn man es in Google eingibt, auch eine Punkband, aber es ist ja super kommerziell.
1: Ja, ja. Und Mainstream, also da hat
0: ja. Ja, du kannst ja jetzt nichts dafür, wenn du irgendwie weltberühmt wirst.
1: Ja.
0: Aber natürlich.
1: Punk will halt noch mehr anecken.
0: Genau, ja. Deswegen kann man das ja auch jetzt streng definiert nicht Punkrock nennen.
1: Nee.
0: Obwohl es eine coole Band ist. Also.
1: Genau. Aber wer macht die Regeln, dass wer Punk ist?
0: Ja, ganz ehrlich, seid wild und frei und entscheidet es selber. Ja? Ihr kleinen Rebellen. Oder hört einfach Wolfgang Ambros und ich würde gerne mit dem nächsten Lied weitermachen von ihm, oder?
1: Ja, es lebe der Zentralfriedhof, einer meiner Lieblingslieder.
0: Ey, das kenne ich aber.
1: Ja, das ist auch ein starkes Lied. Genau.
0: Ja, wo ist er
1: ganz
0: denn?
1: Oben.
0: Ah, ja.
1: Viel Spaß.

0: Ich liebe den Zentralfriedhof.
1: Happy Birthday!
0: Ja, sehr, sehr cooles Lied, also. Ja, einfach ein starker Typ. Ich habe, weil wir jetzt vorhin eh schon bei dem Konzert Thema waren, ich habe mir heute überlegt, eigentlich müsste man nochmal Wolfgang Ambros live sehen. Und ich glaube, im November macht er 3 Konzerte nochmal in Deutschland, in Bayern.
1: Uff.
0: Das genau.
1: Schaffe ich, glaube ich, nicht mehr.
0: ja, und da überlege ich mir hinzugehen.
1: Oh Mann, bring mir eine Autogrammkarte.
0: Ja,
1: der macht sowas bestimmt noch.
0: Das wird sicher, ja. Oder irgendwie eine E-Mail oder so, die er schreiben kann.
1: Ach toll. Nein. Ich will eine Videobotschaft.
0: Eine Videobotschaft. Hallo? Ey, auf meinem elektronischen Endgerät.
1: Ja, nee, aber jetzt würde ich doch endlich mal gerne wissen, wie denn dein Urlaub war?
0: Mein Urlaub war sehr eindrucksvoll. Für alle Menschen, die jetzt erst neu zugeschaltet haben. Ich war in der Normandie mit dem Wohnmobil und meiner Freundin, mit dem Fahrrad und ja, mit viel Spaß.
1: Und ja.
0: nee, genau. Ich wollte da hingehen, weil ich mich ein bisschen... Also weil ich das einfach mal sehen wollte, wo der D-Day war, also als die Alliierten 1944 am 6. Juni da gelandet sind und Frankreich und danach auch Deutschland wieder zurückerobern von den Nazis. Und ich wollte es einfach mal angucken, weil da einfach doch ein ziemlich wichtiger Teil der europäischen Geschichte geschrieben wurde.
1: Weltgeschichte, ja. Eigentlich.
0: Oder Weltgeschichte, genau. Und dann einfach mal diese Bunkeranlagen, diese Sachen, wo das dann wirklich passiert ist. Und es war ein sehr eindrucksvoller Urlaub. Ich glaube, ich hatte noch nie so viele Eindrücke und so viele gemischte Emotionen, weil ich finde so technische Dinge einfach, die ziehen mich an. Und ich finde es einfach interessant, mir zu überlegen, wie funktioniert was. Und das, also im Endeffekt war ja diese Verteidigung, der Atlantik war so ein riesen, ja, ein technisches Bollwerk, wo wir halt geguckt wurde, wie kriegt man das hin, dass man eine Landung so schwer wie möglich macht. Was für mich so eine Faszination ist einfach auch. Und also irgendwie so ein Panzer, es ist natürlich abschreckend, aber irgendwie kommt da doch so eine kindliche Faszination der Technik rüber, weil das so irrational ist, weil das so ein, keine Ahnung, ein 30-Tonnen-Ding fährt da einfach plötzlich über die Straße. Und also, ja, aber andererseits natürlich einfach diese, ja, was ist das, nicht Trauer, das ist, kann gar nicht, so ein Grundgefühl kriege ich da gar nicht raus, aber diese Betroffenheit, dass da Menschen gestorben sind und dass es nicht nur irgendwie eine Show ist oder irgendwie eine Faszination an Technik, sondern dass da wirklich, ja, Menschen gestorben sind, und das war schon sehr beeindruckend. Ja, also ich weiß gar nicht, ich war ganz voll von Emotionen, ich bin auch viel Fahrrad gefahren, und konnte dann mir so auch ein bisschen das Hinterland oder die Küstenstriche mir angucken. Ja, und da könnte man sich das nochmal alles ein bisschen vorstellen, weil sonst hat, also ich habe so ein paar Dokus drüber gesehen und ein paar Filme kennt man drüber. Aber mal dann wirklich dort zu sein, das hat das schon nochmal verdeutlicht. Und ja, war ein sehr, also ein toller Urlaub. Ich kann allen nur empfehlen, da auch mal hinzugehen. Und ich fand vor allem dieses ambivalente Gefühl, wenn man da wirklich mal so an Malen, also an solchen Denkmälern ist, da wurde eine, das ist von den Briten aufgebaut, da wurden wie so schwarze Metallmenschen in die Landschaft gemacht. Also vielleicht, das war so ein Kilometer breit vielleicht, also Kilometer in jede Richtung, und überall standen diese schwarzen Metallmenschen, die halt so auf den Boden geguckt haben. Und wenn man dann einfach mal diese Masse sieht an Menschen, die da gestorben sind, ist es schon einfach krass, wenn man sich vorstellt, die sind halt einfach dafür gestorben, dass wir jetzt in einem freien Europa leben können. Natürlich war das auch Bündnisfall, aber ja, also die sind natürlich auch ein Stück für unsere Freiheit jetzt gestorben. Und das ist natürlich einfach auch ein Riesenpreis, den die da gezahlt haben. Und das war faszinierend. Und dann auf einer Fahrradfahrt bin ich an einem Monument gefahren, wo ein Zitat von Churchill gemacht wurde. Und wir können danach mal kurz überlegen, was für ein Jahr das war, weil das fand ich sehr interessant. Und zwar, ich heiße, sie ist das Man will be proud to say I'm a European. We hope to see a Europe where men of every country will think as much of being a European as belonging to the native land. We hope that wherever they go in the European continent, they will truly feel home, truly feel I am at home. Genau, also so gesagt, er hofft, dass es irgendwann mal eine Zeit gibt, wo jeder Mensch so gleich viel denkt, dass er ein Europäer ist, wie zu seinem eigentlichen Land ja, gehören will, so ganz kurz. Und das kam vom 7. Mai 1948, also jetzt auch für 75 Jahre, ein bisschen mehr als 75 Jahre her.
1: Kurz nach dem Krieg.
0: Genau, 3 Jahre nach dem Krieg. Und das fand ich dann schon sehr beeindruckend. Also und jetzt natürlich auch in die Perspektive jetzt, wir haben ein freies Europa, ich gehöre zu der Volksgruppe der Verlierer des Zweiten Weltkriegs und ich kann frei in Europa reisen und ich kann solche Sachen mir angucken und ich muss keine Roaminggebühren zahlen, ich muss keine Grenzübergänge passieren.
1: Ich muss kein Visum beantragen, ich könnte da einfach hinziehen.
0: Ja, ja. Es ist wirklich krass, wenn man so sieht, wozu hat uns diese Vision gebracht. Und dann natürlich finde ich es einfach auch ein bisschen amüsant oder auch komisch, dass dann gerade die Engländer, wo Churchill ja der Präsident war, gerade nicht mehr in der EU sind und die sich gerade dagegen entschieden haben, diesen Weg zu gehen. Und dann da habe ich mir natürlich auch gedacht, dass diese Aufopferung, die das Land da gemacht hat, natürlich, die wurden auch viel angegriffen und mussten sich einfach verteidigen. Aber jetzt haben sie sich von der EU ja abgegrenzt und das finde ich...
1: Bisschen ironisch.
0: Ja,
1: ja,
0: voll.
1: Was würde Churchill dazu sagen?
0: Wahrscheinlich nichts Gutes. Ja, nee, das waren so meine Eindrücke, also ganz ambivalente Eindrücke. Es war einfach auch eine schöne Gegend. Wir hatten tolles Wetter, es war kühler als hier in Deutschland. Oha. Wir hatten entspannte 26 Grad mit Sonne und einem schönen Wind. Es war wirklich toll. Ja, ich würde es wieder machen. Aber ich bin auch, also ich kann es jetzt für ein paar Jahre mal zur Seite schieben, aber es war schon... sehr zu empfehlen.
1: Schön, das freut mich sehr für dich und ich fand es sehr spannend, dir zuzuhören. Vielleicht kannst du mir ja mal doch noch ein paar Bilder zeigen.
0: Das werde ich auf jeden Fall machen, versprochen.
1: Ich finde, man, wenn man an so einem Ort ist, wie du es beschrieben hast, an so einem Monument oder so, dass man dann so richtig mal das Gefühl von Ehrfurcht spürt.
0: Ja, ja.
1: Ich finde auch, ich war schon ein paar Mal in einem Konzentrationslager und habe mir das da alles angeschaut und da ist immer so, also da gibt es bestimmt auch Menschen, die Faxen machen auf jeden Fall, aber da ist sonst immer echt ruhig und es ist so eine ehrfürchtige Stimmung. Ja, und das muss man aber auch haben.
0: Also, ja, voll.
1: Ja, was die Menschen uns durch ihr Leid alles ermöglicht haben.
0: Ja, und was ich natürlich auch nochmal krass fand, diese Perspektive der Zeit, also ich glaube auch an so einem KZ kann man das vielleicht auch so spüren, aber da, wenn ich mir vorstelle, vor 80 Jahren wäre ich da, da wäre ja unglaubliches Leid da gewesen.
1: Also, da wärst du nicht gerne da gewesen.
0: Nee, ja. auf keinen Fall.
1: Ja.
0: Und dass diese kurzen, also eine Lebensdauer 80 Jahre diesen Unterschied machen zwischen einem totalitären Staat, wo Menschen unterdrückt, wo viel Leid geschieht und jetzt im Vergleich dazu 80 Jahre später sich diese Welt fundamental geändert hat.
1: Also auf der einen Seite auf jeden Fall fundamental geändert hat, aber trotzdem haben wir noch massives Entwicklungspotenzial, sowohl in Deutschland als auch überall woanders auf der Welt.
0: Genau.
1: Denn, also man sagt es ja oft, es darf sich nicht wiederholen und ja.
0: Also
1: man bedarf gerade gar nicht viel dazu zu sagen, aber genau, also wir wissen, was damals alles passiert ist kann auch sein, dass wir nicht alles wissen, was damals passiert ist. Und wir wünschen uns einfach, dass wir so frei bleiben können, wie wir gerade sind.
0: Ja, wir haben eine tolle Welt, in der wir leben. Also das habe ich jetzt schon auch wieder gemerkt. Also natürlich ist die EU auch manchmal negativ oder die kann nerven und ist so weit weg und ist so ein Bürokratiemonster. Aber was für einer richtig geilen, also was für einer guten Welt leben wir eigentlich? Das
1: ja, wie privilegiert wir sind.
0: Auf was für ein Niveau wir meckern.
1: Wirklich, da kann ich's. Nee, ich will nicht sagen, dass ich diese Hitzeperiode gerade aushalten kann, weil das ist sicherlich Teil vom menschengemachten Klimawandel. Und ich fände es schön, wenn mein Kind noch Zeiten erlebt, in denen es auch schneit im Winter.
0: Ja.
1: Oder ich muss halt auswandern, ja. ja. Aber sonst ist es da meckere ich gerne über sowas.
0: Ja, voll. Ja. Genau, das waren so die Eindrücke und die Gefühle, die ich jetzt so nach anderthalb Wochen Normandie rausnehme. Und ich glaube, das ist ein ganz eindrücklicher für mich.
1: Sehr schön. Das freut mich. ich habe jetzt gedacht, wenn wir so viel von Konzerten sprechen, dass ich gerne noch mal ein Lied spielen würde von einem Konzert, auf dem wir letztes Jahr waren, wo wir uns auch so drauf gefreut haben und dann doch Also es spricht, also es soll jetzt nicht heißen, dass die Band irgendwie schlecht war, uns ist dann irgendwie nur was aufgefallen und dann haben wir gedacht, dann nehmen wir lieber den früheren Zug.
0: Als jetzt wirklich nochmal irgendwie anderthalb Stunden in Stuttgart zu warten.
1: Ja.
0: Verpassen wir dann lieber irgendwie nochmal ein Viertel des Konzertes.
1: Deswegen dürft ihr euch jetzt gerne noch Straßen der Gewalt von 8 einmal Hühnerherzen anhören.

0: Marie, Marie.
1: Ich war noch nie so verliebt wie du und ich.
0: Marie,
1: Marie, Marie, ich war noch nie. Graustufe West.
0: Genau.
1: Ja.
0: Ein Lied, das mich voll an dich erinnert.
1: Ich heiße Plot Twist, ich heiße Lucy Marie.
0: Karle. Sorry. Entschuldigung. Wusste nicht. Auf.
1: Sorry.
0: Karle. Karle.
1: Karle.
0: Karle Kisch. Das ist aber ein bisschen. Ja, genau. Sehr cooles Lied auf jeden Fall.
1: Ja. Genau, aber ich bin nicht wie die Marie.
0: Nee, gar nicht.
1: Gar nicht. Nee. Ja, hier neigt sich der Abend dem Ende zu.
0: Genau.
1: Es ist 21 Uhr 52 und 30 Sekunden.
0: Genau. Ja, und wir verabschieden uns jetzt schon mal. Wir hatten jetzt heute eine schöne, ruhige Sendung, wo ich ein bisschen geredet habe über meinen Urlaub und ja, übers Leben, über ein paar Konzerte. Hört es euch nochmal an, wenn es cool war.
1: Genau.
0: Coole Musik gehört.
1: Also falls jemand auch noch Karten braucht für das Ärztekonzert genau. Nächste Woche in Berlin, bitte meldet euch.
0: Einfach mail ins Studio.
1: Ja, oder auf Instagram.
0: 9.Störfunk.
1: Ja, oder wenn ihr uns persönlich kennt, dann kommt doch auf uns zu.
0: Genau, kostet nur 100 Euro, ist ein wirklich billiges Ding.
1: Hä, hast du 100 Euro bezahlt?
0: Ich glaube so.
1: Nein.
0: Dann weniger.
1: 82 Euro.
0: 82 Euro, Leute, es ist noch viel billiger.
1: Es ist ein Schnapper,
0: begrenzte Anzahl, kommt vorbei.
1: Tatsächlich ist der Freitag ausverkauft.
0: Ja, es ist Freitag, Samstag und Sonntag. Ich glaube, alle Tage sind ausverkauft, meines Wissens. Es gibt 3 Konzerte auf dem Tempelhof.
1: Auf dem alten Bahnhof.
0: Bahnhof. Tempelhof, nee. Friedhof, Dingshof. Jedenhof. Naja.
1: Schulhof.
0: Schulhof.
1: Genau, nee. Oder wenn ihr euch dann das nicht leisten könnt, dann geht doch auf Acne Kid Show und Sex genau. Im Dunkeln Konzert am Freitag im Club Alpha in Schwäbisch Hall, falls euch der Weg zu weit ist. Genau, also wir wünschen euch noch einen schönen Abend und ein wunderschönes Wochenende oder einen tollen Start in die neue Woche ab morgen, falls ihr uns am Sonntag hört.
0: Perfekt.
1: Jetzt viel Spaß mit This is the Life von Amy McDonald und dann geht's weiter.

0: Da sind wir wieder. Herzlich willkommen, meine Damen und Herren. Willkommen und hallo zu Ihrem Service-Radio hier, Radio Freispiel live an diesem prächtigen Donnerstagabend.
1: Ja, hallöchen miteinander.
0: Da sind wir wieder zurück aus der Versenkung für euch hier live für unsere Fans.
1: Ne? Der magische Vierklang hier am Mikrofon für euch.
0: Heute wieder vollzählig, ohne Vertretung, also in Stammformation.
2: Genau, ich bin aus meinem Rabbit Hole zurück.
0: Man hat dich wieder ausklasse quasi.
2: Ja, ich habe ja vor 2 Wochen gesagt, dass Tiavo und Il Civetto am gleichen Tag ein neues Album rausbringen und ich habe mich so verhört ins Album rein, dass ich einfach das Haus nicht verlassen konnte letzte Woche.
1: Verdammt nochmal.
2: Ja.
0: Das ist sweet. Aber unsere Fans waren ja letzte Woche dann trotzdem hier gut unterhalten und so auch diese Woche. Ja, die Sendung ist wieder pickepacke voll heute. Für euch da draußen.
1: Oh ja.
0: Und wir segeln heute unter der Flagge Freispiel, denn wir wissen nicht, was wir tun. Der Gassenfeger des Jahres mit unserem Markus in der Hauptrolle, ja, der hat nämlich heute ein wirklich sweetes 80er Jahre Vintage Bild von sich geteilt, ja, und er ist wirklich sweet, ja. Wir mussten gleich an den jungen James Dean denken, wie er da so sich anlehnt, ganz sweet. Und deshalb heute, wir sind auch Rebellen ohne Grund hier bei Radio Freispiel.
2: Kleinstadtrebellen.
0: Oh ja. Also hütet euch vor uns, ja, seid gewahr und freut euch auf die kommende Stunde mit uns. Es wird einfach toll.
1: Es wird wunderbar, es wird herrlich. Wir haben so viele gute Sachen für euch.
3: So viele Geschichten.
1: Ja, so viel Musik. Alles das.
2: Und hoffentlich auch ein Hessen Tales.
1: Jetzt hast du mir aber auf den Fuß, aber jetzt muss ich ja schon
2: nachdenken. Ja, da überlege ich jetzt mal ein bisschen.
0: Hast du noch ein bisschen Zeit zu überlegen, ja.
1: Das ist jetzt eine spontane Redaktionsarbeit, mitten in der Sendung.
0: Heute übrigens
1: schau mal, vielleicht finde ich was.
0: Heute übrigens wieder sehr dynamisch hier in der Innenstadt, ja. Also man merkt, die großen Ferien neigen sich dem Ende zu, ja. Die ganze Jugend, die Stadtjugend, die ist unterwegs, die macht heute richtig Dampf.
1: Die ganze Bande macht Rabatz.
0: Ja, da würde ich sagen, es wird Zeit, dass der Ernst des Lebens mal wieder einkehrt. Ja? Es wird einfach Zeit.
2: Oh, dieses Gefühl war immer so schlimm, wenn man in seiner letzten Sommerferienwoche angekommen ist, weil man weiß, also man hat ja immer das Gefühl, über den Sommer verändert sich alles. Man kommt zurück.
0: Das stimmt.
2: Man selber ist natürlich ein neuer Mensch geworden.
0: Ja,
2: man denkt
0: hat sich
2: auch,
0: neu gefunden im Sommer.
2: Ja, vielleicht auch einen neuen Stil. Oder neue Frise.
0: Frisur,
2: ja. Und dann hat man auch das Gefühl, alle Freunde, die man im letzten Schuljahr hatte, sind vielleicht jetzt fremd geworden, weil die eben auch sich verändert haben. Und
0: die dann, Ungewissheit, genau, die an einem nagt.
2: Dann hier, weil so spät Sommerferien sind in Baden-Württemberg, hat man auch das Gefühl, gleichzeitig verlässt der Sommer einen.
0: Der Sommer stirbt und mit ihm die Freiheit.
2: Ja.
0: Mit ihm die Freiheit.
2: Aber nein, auch der Herbst ist ganz klasse. Ich freue mich. Neulich morgens, das muss ich kurz erzählen, hat mein Mann mir quasi schon mal die Info gegeben, dass es regnet,
1: ja,
2: weil ich kurz nach ihm dann aufstehen musste. Und ich habe, er hat so gesagt, ja, du, es regnet. Und ich so im Halbschlaf, ist doch schön. Ja, ich finde es schön, dass es jetzt wieder so kuschelig und muckelig ist.
1: Ja, es ist auch alles gleich viel, viel grüner draußen geworden.
2: Ja,
1: ich finde es wunderbar.
2: Das stimmt.
1: Der ganze Park leuchtet und grün vor sich hin.
2: Ja.
1: Der Hammer.
0: Die Spooky Season kündigt sich an, ja, kommt mit großen Schritten und ihr seid dabei.
1: Ja, ich bin jetzt gestern auch hier beim, dazu kommen wir nachher. Mir ist gerade spontan etwas Hessen-Tales-mäßiges eingefallen.
2: Oh,
0: da freuen sich
1: aber
0: unsere Fans jetzt schon.
1: Später, ich hätte jetzt schon fast zu viel berichtet.
0: Nee, das halt dir die Patrone für später noch im Magazin. Ja,
1: ja. Ja,
0: wir wollen ja unsere Fans ja auch ein bisschen auf die Folter spannen, ja, ein bisschen auf unsere Torture-Rack der Liebe.
1: Mir fällt auch gerade auf, du hast kein Protokoll dabei. Oh nein.
0: Das stimmt, heute gibt es aber auch den Nachtrag von letzter Woche auf Mastodon, ja, weil letzte Woche hat unser Dominik hier richtig sweet getanzt. Wir haben es gefilmt und Bekommt es heute noch, weil letzte Woche waren wir dann so in der Dynamik, dass wir es vergessen haben. Deshalb kommt es heute für unsere Fans auf Mastodon. Und dann gibt es irgendwann zukünftig wieder ein Protokoll.
1: Ja. Freispiel heute, Protokoll
0: da
1: frei.
0: Da ist auch einfach mal Abwechslung drin. Ja,
1: natürlich.
0: Öfter mal was Neues.
1: Ich wollte gerade sagen, nicht immer nur das Gleiche. Ein bisschen Abwechslung bieten. Dafür ist Mastodon.
2: Ja.
1: Für die ganzen Standards ist Instagram auf radio.freispiel. Da habt ihr dann auch jede Woche schöne neue Memes. Aber ist halt doch was anderes als so dieser Blick hinter die Kulissen-Content auf Mastodon.
0: Es ist halt OnlyFans.
2: Und für,
0: aber free.
2: For free. Für Abwechslung sorgt ja auch unser prickelndes Musikschorle.
1: Oh ja, hallo.
0: Jede Woche hier.
1: Das sprudelt und schäumt und prickelt.
0: Ja. Im herrlichen Dreiklang, ja. Der heilige, herrliche Dreiklang. Mumpitz, Scabberneck und ein prickelndes Musikschorle,
2: ja, für unsere Fans. Und wir steigen gleich an mit einem Lied von dem neuen Tiavo-Album.
1: Ooh.
2: Reset, Reboot, Reload, Restart ist der griffige Titel.

0: Da sind wir wieder zurück hier im Knorsikon, dem hölzernen Studio. Live!
1: Was war das denn jetzt?
0: Ich musste lachen. Ich muss jedes Mal lachen bei dem Song irgendwie. Der ist so sweet. Ich musste über meine eigene Sweetness lachen. Ja.
1: So sweet. Ach, ja, ja, hier im einzigartigen Studio in Schwäbisch Hall.
0: Oh ja, das stimmt.
1: Das gibt's so nicht noch einmal.
0: Uns gibt's nur einmal hier beim Radio Freispiel.
1: Das Unikat Radio.
0: Oh ja, macht's uns erstmal nach. Macht's besser, ne? Macht's besser, wenn ihr euch hier motzt.
1: Kommt vorbei, werdet Mitglied, macht eine eigene Sendung.
0: Oh ja.
2: Dann könnt ihr auch motzen.
1: Ja.
0: Radiostörfunk, hast du die Sendung selber gemacht? Ja, haben wir. Mit unserem Schweiß und Blut, der hier jede Woche reinfließt, ja, für euch da draußen.
1: Mit unserem großen hölzernen Kreativrad, in dem die Memes erstellt werden.
0: Und an die Fans auch regelmäßig reingespannt werden. Ja, das ist multifunktional. Multifunktionsrad. So, Jetzt hatte ich noch irgendwas. Jetzt habe ich es vergessen. Schade. Ah, das war noch so herrlich. Aber ja.
1: Vielleicht kommt es wieder. Wie im Laufe der Sendung. Schon des Öfteren.
0: So wie unsere Sendung. Ja, jede Woche wieder für euch da. Jetzt neu. Jede Woche.
1: Und sogar live.
0: Jetzt sogar live, ja. Wir sagen Ade zu Tonband und Konserve und sind jetzt für euch am Mikrofon, ja. Also ruft an.
1: Um uns 24/7 zu hören.
0: Ja. Ach ja, so sweet. Ihr könnt ja hier einen Videoanruf machen auf unserem Instagram-Account. Ja? Könnt ihr? Also, falls ihr wollt.
1: Also entweder ihr filmt euch oder macht einen Videocall zu uns. Ja.
3: Dann könnt ihr euch fühlen, als würdet ihr mit uns im Studio sitzen.
1: Oh, wäre das nicht der Wahnsinn?
0: Ja. Das ist Immersive Radio. Ja. Interactive Immersive Radio Show.
1: So sweet.
3: Oh, da muss ich gerade an was denken. Habe ich vorhin gehört.
1: Oh, was?
3: Trump verspricht doch hier, dass...
1: Mit den 5000 Dollar.
0: Ja, ich das da. Für was? Kriege ich das?
3: Wenn die Republikaner...
1: Die Midterms gewinnen.
0: Ja. Ach so, dann kriegt jeder Amerikaner 5000 Euro.
3: Ja, der, nee, 5000 Dollar, ja.
1: Ja, der die Republikaner gewählt hat.
3: Nee, jeder.
1: Ach so, jeder. Ich dachte jeder. Nur jeder, der gewählt hat.
3: Nee, das kann man ja nicht überprüfen. Das ist ja eine geheime Wahl. Geil. Jeder.
0: Das ist schon geil. Das hat ja die SPD hier auch mal gemacht. Ja, der Olli mit 300 Euro Bonus für Studenten und so. Und jetzt auch in Amerika. Herrlich, herrlich. Ja. Also, falls ihr Amerikaner seid und pleite, dann wisst ihr ja, was ihr zu tun habt.
1: Nee, nee, reicht
0: nur
1: ja.
0: Satire.
1: Du brauchst die ja nicht mehr wählen. Sobald der gewinnt, kriegst du
0: stimmt,
1: die 5000
0: Lappen. Stimmt, sagt einfach allen euren Freunden und Verwandten überm Teich, was sie zu tun haben. Ihr seid ja hier, genießt die Freiheiten Europas. Herrlich. Außer ihr hört uns Übersee zu. Ja. Freispiel ist ja weltweit empfangbar.
1: Ihr könnt ja dann als Geldeingangskonto euer Konto benutzen.
0: Und dann uns das Ganze einfach in Pfandzetteln genau. Überbringen. Kauft ja. Euch erstmal ganz viel Getränke, ja, trinkt, seid hydriert, seid sweet und dann bringt uns die Pfandzettel von euren 5000 Euro Donald Dollar.
3: Vielleicht heißt es ja wirklich bald so.
0: Oh ja, das wäre es. Ja, ja. 5000 Donalds.
3: Und dann, weil hier die AfD möchte ja aus dem Euro raus, vielleicht haben wir das dann hier ja auch bald.
0: Oh ja. Ich habe aber doch 5 Donalds heute verdient.
1: 5 Donalds.
3: Ach ja.
1: Aber da muss ich schon wieder an die Vorfreude auf die neue Staffel South Park. Ne, halt Moment, nicht South Park, sondern South America. Heißt das jetzt die neue Staffel? Also von daher, ja, ich bin mal sehr gespannt. Das wird wieder sehr triggerhaft sein.
3: Es muss jetzt ja auch alles.
1: Ich weiß nicht, wer ist denn da gerade auf der aktuellsten Stand bei South Park mit der aktuellen Staffel?
3: Nee,
0: ich hab das vor 10 Jahren oder so das letzte Mal so aktiv geschaut.
1: Nur hart ans Herz legen, die ist einfach nur, das ist
0: hart am Herz, ja. Hashibu und hart am Herz hier bei Radio Freispiel.
1: Richtig, richtig gut. Schaut es mal an, die aktuelle Staffel.
3: Hart am Herz.
1: Mega hart am Herz.
0: Das klingt wie eine
3: Herz
0: Sendung.
3: Und herzlich.
0: Das klingt wie eine Sendung auf einem zweiten Kanal eines bekannten deutschen großen Fernsehsenders, den ihr alle kennt, aber den ich hier nicht nochmal separat promoten möchte.
1: Hart am Herz.
0: Wir sind hart am Herz. Das steht sogar in unserer noch zukünftig vielleicht auszufüllenden Liste für Sprüche und Memes. Hart am Herz. Hart am Herz und Hashibu.
1: Ja, das geht sein. Ihr könnt entscheiden, was soll ins nächste Bingo.
0: Ich wäre auch dafür, dass wir die Hashibu-Gummis aufnehmen ins Programm für unseren Freispielstand, ja? Hashibus für Fiends.
1: Ja, kann man sich immer mal überlegen.
0: Hashibu macht Fiends through.
3: Oh Gott.
1: Und jetzt neu in ihrem Sortiment.
3: Sind die sauer, die Gummibärchen? Oder wie stellst du dir die vor?
0: Das ist ein Mix. Die sind manchmal sweet und manchmal sour.
1: Ich würde gerade sagen, also sour hätte ich jetzt schon Bock
0: sour
1: drauf. So ein paar richtig coole Sauergummibärchen.
0: Ja, da hast du einfach alles in einer Tüte drin. Ja? Es ist einfach toll.
1: Das nenne ich mal Abwechslung.
0: Das ist die Königsmische.
1: Das ist die perfekte Gummibärenbande.
0: So lecker. Ja, die naschen wir hier auch jede Woche vor der Sendung für euch.
1: Einmal snacken und gut ist.
0: Hart am Herz und Hashibu.
3: Wenn du Gummibärenbande sagst, ist das so eine geile Kinderserie. Die hat mich so fasziniert als Kind mit diesem, wie heißt dieser Saft?
1: Der Gummibärensaft.
3: Ah, ist das einfach nur Gummibärensaft? Okay.
0: Ja. Ich fand ja vor allem das cool, dass quasi so diese ganze Lebenswelt der Gummibären und auch dieser Trolle war irgendwie so unterkellert quasi.
3: Ja.
0: Da gab es dann in jedem Baumstumpf, konntest du reinschlupfen als Gummibärle und dann warst du plötzlich wieder im Hauptquartier und hast du wieder einen Saft neizapft und dann bist du wieder raus zu der Trolle.
1: Ich fand's auch jedes Mal cool, wenn die da mit ihren durch die Tunnel durchgefahren sind, so mit ihren komischen hölzernen Schiffchen da.
3: Ja.
1: Mega cool.
3: Ja, durch den Gummibärensaft wurden die ja dann so geboostert und konnten extra.
1: Und dann konnten sie.
0: Das war ein Stimulantium.
2: Seid ihr eigentlich geboostert?
1: Mit Gummibärensaft?
0: Seid ihr geboostert?
3: Gott sei Dank ist das worüber man sich keine Gedanken mehr machen muss, ey.
1: Das ist echt so.
0: Das hat irgendwie mittlerweile, ohne da jetzt irgendwie das werten zu wollen, aber es hat doch was von so einer fernen Psychose.
3: Ja, übel. Diese ganzen Begrifflichkeiten aus der Zeit. So Lockdown, Boostern, Ausgangssperre, auch sowas. Das kann man sich irgendwie, kommt man sich vor, als wäre man irgendwie 2-3 Jahre auf dem Fiebertraum gewesen oder so.
1: Irgendwie schon, ja.
2: Kontaktbeschränkung.
3: Ja, nur 2 Haushalte. 2 Haushalte. Oder dass man einen Einkaufswagen mitnehmen muss. Das fand ich auch so geil.
1: Oh ja, ja.
3: Als wäre das die Lösung der Infektionsketten
1: unterbrechen. Jeder nur einen Einkaufswagen.
0: Kontaktsperre gab es früher bloß bei WhatsApp. Und jetzt da, hier. Tja, so schnell kann es gehen. Ja? So schnell kann es gehen. Also passt auf, was euch erzählt wird. Hey, ist doch so, da muss man heutzutage davor warnen. Ja? Du bist für nichts mehr sicher heute. Jetzt war hier wieder richtig Rabatt im Osten. Ja? Der Fridolin ist auf der Kippe. Ich konnte wieder nicht von mir lassen, als ich einen Markus gesehen habe. Den haben sie dann auch befragt. Und dann so, ja, ist der Fridolin noch der richtige Kanzler? Und dann der Markus, ja, also ich glaube, er ist Kanzler. Und so ein Kanzler hat ja auch eine relativ starke Stellung in der Verfassung. Unser Markus. Markus wetzt das Messer, ja.
3: Ja, ich hab das auch gesehen, dass
1: er macht den Brutus.
3: So befragt wurde, als wäre er der Kanzler. Also da dachte ich auch schon, Markus.
1: Naja, gut, aber er lässt ja so immer so ein bisschen das Kaiserle raushängen.
0: Da muss er sich halt intern jetzt mal endlich durchboxen, ja. Freispiel macht jetzt seit Jahren Reklame für unseren Markus.
1: Ah, da vorhanden nämlich so süß sein.
0: Und wer weiß, wir schauen mal, was kommt. Ja, vielleicht ist Freispiel bald offizielles oder inoffizielles Regierungsorgan.
1: Vielleicht ist er ja irgendwann mal sweet und seriös.
3: Ja, er hat ja schon seinen Imagewechsel. Okay. Also das wird ja nicht ohne Grund stattfinden jetzt.
0: Aber er hat Konkurrenz, ja. Es gibt so ein paar Böse auch in der CDU. Die wollen unserem Magus jetzt hier seine wohlverdiente Karriere verbauen. Und
1: oh nein.
0: Wir schauen mal, was dabei rauskommt.
3: Ja, aber und wir sagen nein zu den Bösen.
0: Aber er hat sich jetzt extra auch rasiert, weißt du, ja, glatt in Berlin. Das ist einfach sweet. Ach ja. Ich würde sagen, wir gehen mal
1: in... Wir machen wieder einen Deep Dive.
0: Ja. Wir machen Deep Dive und ich habe dazu passend, habe ich quasi einen Song mehr oder weniger, ja. Und zwar von Unorthodox, Realize a Dream.
1: Ja. Oh ja, das passt.
0: Das passt. Bis gleich.

0: Wo Milchodonik fließen, wo man nur den Mund aufmachen muss und der Brathähnchen kommt geflogen. Ja. Es wird einfach toll.
1: Es wird dir einfach alles vom Kunden, es wird dir nichts vom Kundendienst gebracht. Weil das ist ja auch das Paradies des Kundendienstes. Das, wo quasi der Kundendienst bekundendienstet wird.
0: Was? Oh ja, da hast du recht.
1: Aber hallo.
0: Ach
1: da
0: ja.
1: Da ist nämlich der Kundendienst der Kunde.
0: Falls ihr verstanden habt, was unser Dominik meinte, dann filmt euch und schickt uns die Videos, die Erklärung und dann bekommt ihr von uns ein Shoutout. Ja? Was wir übrigens auch viel zu wenig bekommen, sind Pfandzettel. Ne? Pfandzettel und Videos von euch, beides. Nach beidem
1: gelüstet es uns.
0: Ja, schreit unser Herz.
1: Ja. Das Herzfeuer steht ab.
0: Oh ja, da steht ein kleines Feuer raus. Ja.
1: Für Pfandzettel.
0: Und ihr könnt's entweder löschen oder anheizen, ja, indem ihr euch entweder dem Bringen von Pfandzetteln weiterhin verweigert, dann erlischt es oder ihr schürt es weiter an, indem ihr Pfandzettel bringt. Schreibt drauf für meine Lieblings-Süßspiel Moderatoren Sweet Bande und beglückt uns mit Pfandzetteln, ja. Sie werden sinnvoll investiert. Ja, Freispiel sammelt Geld für eigennützige Zwecke und ihr könnt dabei sein.
1: Ja. Ach, klingt das nicht wunderbar? Und das Ganze lassen wir unter diesem Hashtag laufen. Hashtag Tisch streicheln.
0: Oh ja.
1: Weil das hört man immer so wunderbar, wenn du redest. Du streichelst über die komplette Tischplatte vor dir.
0: Der Tisch ist aber auch so sweet. Du bist doch regelmäßig unterm Tisch. Ich streichel ihn. Also wir sind hier quasi sehr verbunden mit dieser Tischplatte.
1: Wir sind eins mit dem Tisch. Wir sind der Tisch. Also nee, das noch nicht, aber wir sind sehr verbunden mit dem Tisch.
0: Das stimmt.
2: Ja. Wir sind der Tisch. Ja, wenn man den lang genug streichelt, dann ist man irgendwann Teil des Tisches.
0: Sei der Tisch.
1: Teil der Crew, Teil des Tisches, Teil der Crew.
0: Oh ja, das ist... Ich bekomme ja auch schon langsam Astlöcher.
1: Wollt ihr auch Teil des Tisches werden?
3: Dann fühlt euch. Bitte.
0: Oh ja, wie ihr zu Hause auf eurem Tisch liegt, dann können wir schon mal beurteilen, ob ihr auch gut zu unserem passt.
1: Ja.
0: Ob es gibt so da viele gute Tische, aber oder unserer hier ist einfach der sweeteste. Ja?
1: Ja, oder schickt uns so tolle Tonaufnahmen und wir hören ja dann, ob das vom Sound Surrounding her so ähnlich ist wie euer Tisch und ob das harmonisieren würde.
2: Tisch Awesome Air.
1: So, genau. Danke da dafür. Ich kann auch noch mal näher rangehen. Ja, genau. Das ist jetzt der Tisch vom Silas, den ihr hört.
0: Schmirgelpapier.
1: Und jetzt kommt mal meiner. Das ist wie als wenn der irgendwie so... Wie als wenn das so eine Schallplatte ist.
2: Herrlich.
0: Sand und Schmirgelpapier.
3: Hier. Krass.
0: Live für euch.
3: Wenn ihr auch über euren Tisch streichelt,
0: filmt euch.
2: Ja.
1: Und lasst es uns zukommen, denn dann machen wir ein Best-of-Tischstreichelgeräusche.
0: Übrigens finde ich es schade. Ja, letzte Woche, wir haben groß dazu aufgerufen, keine Videos unserer Fans haben uns erreicht, wie sie
1: schade.
0: Sich ölen und salben. Ja? Also nochmal der Aufruf, ölt und salbt euch da draußen und schickt uns dann die Videos, weil wir brauchen auch für das Kino im Erdgeschoss. Der Freispielhalle noch Videos und was würde sich da besser anbieten, um die Leute auch einfach abzuholen,
1: ja,
0: als Videos von unseren Fans, wie sie sich ölen und salben. Ja, wir sind einfach hier die Speerspitze, der Vorreiter der Avantgarde, der Haller Kulturszene, dass wir sowas uns überhaupt trauen. Ja.
1: Ja, ja, ja, da hast du recht. Und ich meine, wer kennt's nicht? Einmal ein verstauchte Ellenbogen, ohrgeschlagene Schulter, zack, muss das Salbe drauf.
0: Unser Bild Dominik kann da ein Lied euch davon singen.
2: Ja, ich wollte gerade sagen, wie machst du das? Hast du dann so eine Salbenbadewanne, in die du dich eintauchen kannst?
3: So ein Vaseline-Becher.
0: Er salbadert gern.
2: So ein riesiger Vaseline-Becher. Ja. Wie so eine kleine Badewanne quasi. Oder wie so ein, es gibt doch für so, für Babys gibt es doch solche Eimer, wo man die drin baden kann. Und sowas hat Dominik nur in sehr groß.
0: Wir sind früher noch
1: als Salbenvorrat.
0: Wir sind früher noch in

0: Aluminiumspüle gewaschen war als Kind.
1: Ja. Ich habe noch eine Spüle gebadet.
0: Ja, es gibt tatsächlich so ein ganz verrücktes Bild von mir als wirklich noch, also wirklich juvenil, ja, säuglingsartig. Und da liege ich in so einer Wanne im Wohnzimmer von meiner Oma. Auch der absolute Knaller, das Bild.
2: Ja, von mir gibt es noch irgendwo ein Bild. Wie ich in unserer ganz, ganz, ganz, ganz, ganz, ganz, ganz, ganz alten Wohnung in Chemnitz, also die Hausnummer weiß ich nicht mehr, es war die Gerstenberger Straße.
0: Jetzt fahren unsere Fans dahin, das wird zum Pilgerort.
2: Und da ganz oben in der Dachwohnung. Und wir hatten das Bad in der Küche. Und da kann ich mich noch dran erinnern. Und da gibt's auch noch Bilder da davon. Irgendwo. Ich weiß bloß aus Erzählungen, dass es wohl sehr, sehr nervenaufreibend war, mich in die Badewanne reinzubringen, weil ich geschrien habe wie die Sau. Und bis ich dann drinne war, dann fand ich es richtig cool. Und mich dann aber wieder rauszubringen, war wohl scheinbar genau dasselbe Theater. Ist dann irgendwann meine Oma, die ist von der Post heimgelaufen und die ist unten auf der Straße lang gelaufen, das war oben im vierten Stock. Und die ist dann irgendwann mal hochgekommen und hat geklingelt und hat gefragt, was tun die dem denn an? Nix, der soll baden. Ja, ja, war schon immer recht laut.
1: Das waren jetzt Chemnitz-Tales.
3: Ja.
0: Ja. Oh ja. Planschi Planschi hier bei Radio Freispiel.
2: Eine kleine Abwandlung der Hessen-Tales. Die ersten Tales-Geschichten.
3: Silas, wie wurdest du gebadet als Säugling?
1: In einem Lachsbecken. In der Spüle.
3: Wirklich in der Spüle?
1: Ja.
3: Geil.
1: Hast du genug Platz?
0: So ein Lachsbecken ist auch teuer.
1: Für einen kleinen, proppen Jungen.
3: Einen kleinen Lachs.
2: Ja. So ein kleiner proper Lachs.
1: Ich war wirklich proper. Also,
2: ja?
0: Da war die Spüle voll.
3: Ja, Marci und ich auch. Wir waren sehr, also überdurchschnittlich schwer.
0: Sehr vital.
1: Sehr vital.
3: Gut genährt.
0: Vital und süß, ne?
2: Bei mir gab es, glaube ich, auch wirklich sehr, sehr, sehr, sehr viele Kinder, oder also nein, eher Babybilder, auf denen ich, glaube ich, bei jedem Mal irgendwo was zu essen entweder in der Hand oder im Mund hatte. Aber mich zu fotografieren, ohne irgendwas zu essen, wo das Baby, wahnsinnig schwer.
0: Wie so ein kleines Michelin-Männchen, ja. Es gibt auch andere Reifenhersteller.
3: Ja, so Speckhände und Arme hatten wir auf jeden Fall früher auch. Aber es ist irgendwie auch süß.
2: Ja.
0: Zum Glück ist aber mittlerweile weg. Also keine Sorge, liebe Fiends. Mittlerweile richtig sweet.
3: Ja, keine faltigen Arme mehr. Das würde sehr witzig aussehen.
0: Auch hier so am Handgelenk nochmal wie so eine Grenze, die so quasi die Hand vom Arm abtrennt. Herrlich.
2: Dafür habe ich gerade Kabel, die sich bei mir um die Finger wickeln.
3: Die Stelle bei Babys, wenn die das haben, sieht ein bisschen von der Süßigkeit her aus wie bei Katzen, dieser Knick. Also ich liebe ja den Knick.
2: Ach hier, das über der Pfote, diesen kleinen Burp.
3: Ja, wenn die einfach stehen, dann haben die da immer so einen süßen Knick. Ich finde, das ist mit einer der süßesten Stellen bei Katzen und auch bei Babys.
2: Ich verstehe total, was du meinst, ja.
0: Und bei Hunden, ja, unsere Hundefans, die sind so ein Strauch, die Halle Hunde.
3: Ja, aber Hunde haben doch nicht so einen richtigen...
2: Ah doch, da gibt's auch welche.
0: Denk mal an unseren alten Hund. Ja, so
3: ein bisschen stimmt.
0: Ja. Nicht jeder.
3: Ja, ne? Stimmt.
0: Je nach Pfoten, Physiognomie.
2: Ja. Ich glaube, mir fallen da auch so direkt mal 1, 2, 3 Hunde ein.
3: Ja. Gut, ich würde sagen, wir schorlen nochmal.
2: Wir sprudeln nochmal, nein.
0: Ja. Es wird nochmal süß.
1: Wir schauen nochmal auf eine Insel mit zwei Bergen.
2: Oh ja, von Dolls United. Viel Spaß, jetzt wird's kurios. Wer es nicht kennt.

denn? Ah, jetzt ja. Eine Insel.

0: Ich erkläre hiermit diese Insel zu meinem Königreich und wir bauen einen gemütlichen Palast.
1: Das ist ein wundervolles Thema für eine Ballade.

0: mal lang.
1: Ah, Fiebertraum Radio Deluxe hier auf eure Ohren.
2: Oh ja, das war richtig sweet.
1: Ja, richtig, richtig schön. Back to 90er. Oh ja. Da kam gerade Badewanne-Geschichte hier hoch. Der Wahnsinn. Ich saß in der Badewanne, das Lied kam. Ach, schön.
3: In dem, genau das Lied.
1: Ja, ja.
3: Diese Edition davon.
1: Ja.
2: Du warst doch in den 90ern gar nicht mehr so jung.
1: Na, also, das war jetzt nicht...
2: Ach so, du warst allein in der Badewanne, dann ist okay.
1: Das war jetzt
2: nicht... Ich dachte schon, du wurdest gebadet. Das wäre in den 90ern, dann, da warst du schon über die Zeit raus.
1: Genau. Und das mit der Badewanne in der Küche, das war in den 80er in Chemnitz. Das war nicht mehr okay. In den 90ern. Da liefen
2: andere Songs und andere Hits.
1: Das war 90er Don Bronn.
3: Ja, der Domme erzählt uns heute von seinen ganzen Badewannen-Stories. Wann hast du das letzte Mal gebadet, Domme?
1: Sonntag.
2: Ein regelmäßiger Bader, ja?
1: Nein, eigentlich gar nicht das so, aber am Sonntag hat es mich so richtig hart nach einer Wanne gelüstet. So einfach nur abschalten.
2: Herrlich. Ich muss ja sagen, ich bin an sich großer Badefan, aber mache das eigentlich immer nur, wenn ich krank bin. Weil dann hat es so richtig was Besonderes. Ah, jetzt nehme ich mir mal Zeit zur Genesung und lege mich hier in eine prächtige Wanne voller Eukalyptus. Ja, Beispiel ist ja Eukalyptus, deshalb auch in der Wanne zu finden. Einfach sweet.
1: Beispiel, ja. Auch in eurer Wanne.
2: Es macht richtig die Nase frei. Ja. Beispiel macht die Nase auch frei.
1: Ja.
2: Hey.
1: Nee, aber ich mag das tatsächlich auch. Entschuldigung, ich muss hier ein wenig aufstoßen.
2: Das kann wirklich nett sein.
1: Ja, das passiert. Ich habe heute einen ziemlich empfindlichen Magen. Ich weiß auch gar nicht, wo das herkommt.
2: Oh, wieder zu viel Salbadert.
1: Nein, eigentlich noch gar nicht. Vielleicht ist aber auch genau das Problem. Mal wieder Salbadern. Neu. Ich suche mir ja dann so ab und an schon mal, wenn jetzt so ein, zwei, drei richtig anstrengende Woche hinter einem waren oder so, oder ein paar richtig stressige Tage oder so, oder man fühlt sich einfach niedergeschlagen und ein bisschen zerknautscht, wer kennt's nicht. Und dann habe ich solche Tage, wo ich mir denke, okay, alles klar, jetzt Wasser rein, ab in die Wanne, Laptop auf. Und
2: oh, da musst du aber aufpassen, wenn der reinfliegt.
1: Nein, der steht mit Abstand.
2: Das ist
1: also der steht nicht überhalb vom Wasser, der steht mit Abstand zum Wasser. Da bin ich schon auf, also das ist schon so halbwegs die VDE-Norm hier.
2: Ja, passt auf zu Hause mit Wasser und Elektrizität.
1: Jawohl.
3: Freispiel mit Abstand zum Wasser. Außer Silas.
2: Stimmt.
3: Der hat keinen Abstand.
2: Der Waschbachlachs ist stets wassernah.
3: Ja.
4: Mittendrin.
3: Ja. Und hat, wie wir gerade festgestellt haben, irgendeine Leitung hier kaputt gemacht im Waschbach die Tage. Da war nämlich morgens Stromausfall.
4: Ja, da bin ich gestolpert.
1: Ja. Da bist du einfach so hart durchgeschwommen. Ja. Ist doch Wahnsinn.
4: Hey, mit eurem Tiefseekabel da.
3: Ja.
4: Am Waschbach.
1: Aber wie wir auch schon festgestellt haben, es hat wohl nicht jeden hier in der Sendung getroffen.
4: Also uns in Michelbach hat es jetzt mehrere Male erwischt.
2: Also ich kann nicht mitsprechen, weil ich war zu dem Zeitpunkt noch in Sweet Dreams. Ja, für euch da draußen habe ich noch richtig süß geträumt.
1: No, ja. Das ist aber nice.
3: So auch am frühen Morgen, aber es war relativ lang, fast eine Stunde.
1: Echt?
3: Ja. Ich habe schon gedacht, also hätte es noch ein bisschen länger angehalten, hätte ich das Auto und mein Fahrrad nicht benutzen können, weil das beides in der Garage steht, wo man nur elektronisch zu öffnen ist. Das heißt, ich hätte dann, ja okay, ich hätte immer noch mit Bus fahren können, aber das muss in die Zeitplanung eingerechnet werden.
2: Wer fährt den Bus, der hätte angerufen, hätte gesagt, oh, ich kann nicht kommen.
3: Nee.
2: Nur ist der Vergaser verreckt.
3: Aber Termine.
1: Aber habt ihr keinen Notfallkordel?
3: Nee.
1: Im Normalfall soll nämlich eigentlich so eine elektronische Garage ein Notfallkordel haben, das genau für diesen Fall du da dran ziehen kannst und dann kannst du die aufmachen.
3: Ich glaube, wir haben keine Notfallkordel.
1: So ein Notfallstrick mit so einer Plastikkugel unter dran oder
2: das
1: so.
2: Das wäre mal eine Idee.
3: Also meinst du, wenn man von innen
1: genau.
3: Ach so, ja, von innen kriegt man es bestimmt irgendwie auf, aber ich war ja außen. Aber wir hätten aber auch noch eine Türe, glaube ich, die hier durch die Garage geht.
2: Ah. Wäre sinnvoll, okay. Ja. Zumindest eine Luke, die dich ins Innere führt.
1: Eine Luke in die Garage. Also wundert euch nicht, wenn morgens irgendwann mal irgendwelche Leute durch irgendwelche Luken klettern. Ja. Sie wollen wahrscheinlich nur in ihre Garage.
3: Ja, das bin dann ich.
1: Ja. Na, aber ich hab davon nichts mitgekriegt. Und meine Küchenkaffeemaschine wohl auch nicht.
3: Die Küchenkaffeemaschine. Hast du auch noch eine andere Kaffeemaschine?
1: Also ich hab da tatsächlich noch ein oder zwei rumstehen und ich hatte mir überlegt.
3: Ja, aber
2: auf Kaffeeinseln, mitten in seiner Wohnlandschaft hat er einfach Kaffeeinseln, ja, Inseln des Kaffeegenusses, da kann man einfach mal kurz sich zurückziehen an der Kaffeeinsel, kann einfach mal kurz einen Kaffee machen, genießen, es ist einfach toll.
3: Das ist die Westflügel-Kaffeemaschine, das ist die Küchenkaffeemaschine.
2: Das ist die Fensterkaffeemaschine.
3: Das ist die Garagenkaffeemaschine.
2: Falls du am Fenster sitzt.
3: Ja, und in der Garage, falls man in der Garage ist und der Strom ausfällt, ist es dann noch eine... mit Gas wird die betrieben.
1: Ja, genau. Natürlich.
2: Da muss ich drädeln noch.
1: Ja. Ja, aber richtig gute alte Drädelmaschine.
3: Ja. Ist auch immer gut in der Garage mit Gas zu hantieren.
2: Oh ja.
3: Das kann man nur empfehlen. Das war natürlich nur Satire.
4: Ich wollte es gerade sagen.
2: Hütet euch, liebe Fiends. Trinkt euren Kaffee einfach in der Küche.
3: Ja. Ja. Benutzt die Küchenkaffeemaschine. Ja.
2: Oder eine eure Kaffeeinseln im Wohn-, Ess-, Schlafbereich. Ja? Alles gut.
3: Ja.
1: Oh ja, die Kaffeeinsel im Schlafbereich, die habe ich schon lange nicht mehr benutzt. Das sollte ich mal wieder.
2: Einfach mitten im Bett eine Kaffeeinsel.
4: Ja. 5.30 Uhr machst du dann erstmal deinen Vollautomaten an.
3: Hey, aber das wäre geil, wenn man irgendwie...
1: Ja, ist kein Problem.
3: So ein Schwebeobjekt hätte, wo man dann einfach so...
1: Eine schwebende Kaffeemaschine
2: Flugscheibe.
1: Über dem Bett.
2: Eine Flugscheibe mit Kaffee.
3: Ja, weil ich...
1: Dann greifst du hoch und drückst bloß auf den Knopf und dann macht es...
3: Ja, ist ein bisschen laut, aber die Vorstellung direkt im Bett, im Kaffee, genau.
2: Direkt im Kaffee habe ich in mein Bett. Da liegst du dann auch wieder in der Wanne, ja? In der Kaffeewanne.
1: Wenn da frisch gemahlen wird, dann wird er immer durchgerüttelt.
2: Ach ja,
4: ja, aber da musst du dich ja dann auch drum kümmern, ne? Dass dann auch irgendwie der Satzbehälter immer leer ist,
3: ja,
4: immer Wasser aufgefüllt ist,
3: das stimmt,
4: dass die Maschine entkalkt ist.
3: Dann musst du um 6 Uhr morgens erstmal den ganzen Kruscht.
1: Nein, das machst du
4: sonntags. Ich muss das immer machen. Ich muss das immer machen. Jedes Mal, wenn ich bei uns an die Kaffeemaschine gehe, muss ich entweder das Wasser auffüllen oder die Bohnen auffüllen oder
3: passierte das dann an der Küchenkaffeemaschine?
4: Das passiert an mehreren Kaffeemaschinen. Also sowohl zu Hause als auch bei der Arbeit.
3: Ich will nie wieder das anders benennen, außer Küchenkaffeemaschine.
4: Das ist meine Küka.
2: Kükami.
4: Kükami. Maschini.
1: Kükami Maschini.
2: Deus ex machina.
4: So, während wir hier weiterlachen.
2: Oh, wir haben Musikwunsch. Wir erfüllen Wünsche.
1: Oh, was haben wir denn als Musikwunsch?
3: Ein Jahr, es geht voran. Das trifft sich gut. Wir leben mit den Jahreszeiten.
2: Mit dem Kalender und mit dem Lauf der Magussonne.
3: Ja. Von daher hören wir uns das doch mal an von Fehlfarben.

0: 1 und go.
1: Da sind wir wieder zurück. Eure Freispiel Family, ja. Eine Mischung aus uns und euch.
0: Eine Mischung aus uns und euch.
1: Ja, richtig sweet.
2: Ja, das stimmt doch auch. So eine Sendung, die kann ja doch nur funktionieren durch die ModeratorInnen und die Zuhörerschaft.
0: Ja, ja, und durch die Symbiosis, die sie miteinander eingehen. Ja.
1: Es stimmt.
2: Das ist nicht einfach nur eine Koexistenz, das ist ein Verschmelzen.
0: Ja, wir sind ja der Schmelztiegel des Donnerstagabends.
1: Ist wie in einem Uhrwerk, ja? Hier greift jedes Rädle ineinander.
0: Und alles wird zusammengeschmolzen.
1: Ja, so ist.
0: Am Ende des Tages.
1: So ist.
0: Und dann kommt da eine Ursuppe dabei raus. Eine akustische Ursuppe. Oder auch Musikschorle genannt.
3: Soup.
0: Deswegen haben wir auch immer, wie sagst du es so schön, für Dienstag, deswegen sind wir auch immer das Guiding Light.
1: Oh ja, stimmt. Man hört uns nämlich auf der 97.5 in Schwäbisch Hall.
2: Und auf der 104.8 in Crailsheim.
4: Oder 24/7 weltweit auf www.störfunk.de.
0: Oder aber auch auf... Ach ne, das haben wir ja gerade schon. Oh. Verdammt.
4: Das wissen die Leute schon. Dort könnt ihr uns natürlich in der Mediathek hören.
0: Oder im Livestream.
1: Im Browser.
4: Und außerdem in der App auf Android.
1: Oh ja, die Android-App, die kommt hier viel zu kurz. Ja.
0: Ich hab's geschafft.
1: Die kommt hier viel zu kurz. Aber auf jeden Fall nachhören könnt ihr uns in der Mediathek. 7+5 Tage. Denn unsere Wiederholung läuft dienstags um 0 Uhr. Und deshalb sind wir auch das Deckblatt des Dienstags. Und euer Guiding Light in der Mediathek, ja, und
3: so sweet.
0: Oh ja, so sweet.
1: Sweet again, hier jeden Donnerstag, für euch.
0: Ja, nur für euch, von uns.
2: Domme, wir haben nur noch kurz Zeit und du musst uns noch in Hessen Tales entführen.
0: Genau. Jetzt bin ich da neulich, also vor 2 Tagen. Ein bisschen spazieren gegangen und da ist ja hinter dieser kleine Endedeich. Mhm. Der, also ich würde gerade auch jedem einfach mal hart abraten, da irgendwie in der Nähe von spazieren zu gehen, weil der hat schon hartes Geruchsklima.
1: Ist ja Biotop.
0: Also bin ich dann einfach ein bisschen weiter gelaufen, so hinter über die Gleis drüber und ein bisschen hoch Richtung Einkorn, ein bisschen Richtung Wald. Und da sehe ich so von Weitem über dieser Wiese, dass ein Baum, also und ich meine mich daran zu erinnern, dass ich den da auch schon mal stehen sehen und nicht nur liegend, dachte ich mir, oh nein, der liegt ja jetzt. Und das sah aber so mega spektakulär aus, dass ich mir dachte, oh, da muss ich hin, das will ich angucken. Jetzt haben wir leider keine Bilder gemacht, jetzt werde ich das aber wahrscheinlich die Tage nochmal machen, wenn ich da hinlaufe und dann... Könnt ihr das vielleicht auch auf Mastodon sehen, aber um wieder zum Thema zurückzukommen, bin in Norgang und also am Anfang dachte ich, da ist irgendwie heftiger Wind quer, aber der Stamm sah sehr stabil und noch gut in Farbe und alles drum und dran aus, also eigentlich relativ gesund. Gegen oben sah es dann nicht mehr so aus, aber kein Grund dafür umzukippen. Und ich habe jetzt auch nirgendwo irgendwas gesehen von Blitzeinschlag, aber das sah schon sehr, sehr mächtig und brachial aus, wie der da auf diesem kleinen Hügel lag. Schon der Wahnsinn.
1: Übrigens ist hier in der Badersklinge, ja, da stürzen auch regelmäßig Bäume um, also hütet euch, ja, die ist nämlich eigentlich gesperrt. Wer da durchläuft, der hat schon richtig, der traut sich was, ja. Wenn da der Baum fällt, ne, ist es vorbei mit euch, also passt auf.
0: Ja, ich bin vorgestern auch hier vom Apfel erschlagen worden. Oder von 2 oder 3 sogar. Ich bin unter verschiedenen Apfelbäumen durch und dann hörst du hinter mir und neben mir so zack, tsch, tsch, und der pfeift die Äpfel runter. Und denkst du, ah, ein Glück bist du nicht unten drunter.
1: Da fähre ich es eh runter.
2: Ja,
0: also immer aufpassen vor tief liegende Äpfel oder
2: Stämme.
0: Birne oder Pflaume, was auch immer.
1: Ja, Äpfel mit dem Mund fangen ist auch was nur unser Magus kann. Also
0: ja, passt ja,
2: drauf. Ja. Ja gut, dann würde ich sagen, wir verabschieden uns schon in die Nacht.
1: Oh ja.
2: Die Abendruhe.
1: Heute auch ohne Falter. Jetzt ist sowieso bald wieder falterfreie Zeit. Leider. Liebe Fans, reibt bitte noch euren ganzen Körper, bevor ihr ins Bett geht, mit Franz Branntwein ein. Es gibt auch andere wohltuende Erzeugnisse da draußen. Sucht euch eins aus.
2: Ja. Also, gute Nacht.
0: Bis nächste Woche.
2: Süß.
0: Und viel Süß. Bitte.

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Heute wieder live im Studio. Es läuft kein Set vom Band von einer alten Veranstaltung von uns, sondern meine Wenigkeit, Arian, ist im Studio und heizt euch heute den Samstagabend ein. Viel Spaß beim Orte Radio auf Radio Störfunk.

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Heute gibt es natürlich noch Informationen zu den nächsten Dates, an denen ihr DJs vom Orte-Kollektiv in den nächsten Wochen live vor Ort hören könnt. Stay tuned, stay locked, let's go!

Ihr hört immer noch Radio Störfunk, Orte Radio, die Radiosendung samstagabends von 18 bis 19 Uhr auf Radio Störfunk, in der ihr entweder alte Sets von vergangenen Orteveranstaltungen hört oder eben neue Mixes, so wie heute live und direkt aus dem Studio für euch an den Turnies Arian. Und wie am Anfang schon angekündigt, folgen jetzt noch exklusiv ein paar Informationen, wann ihr in den nächsten Wochen die Orte-DJs live hier in Schwäbisch Hall auflegen, spielen, sehen könnt. So rum. Und zwar Big Date, markiert euch das fett im Kalender, ist der 14. Oktober in 2 Wochen. Die Hallerinnen und Haller wissen, da findet doch die Haller Kunstnacht statt und wir nehmen auch teil an dieser Haller Kunstnacht und zwar zusammen mit dem Placebo-Kollektiv aus Berlin, das aus ehemaligen Hallerinnen besteht, die mittlerweile leider nicht mehr in Hall wohnen, aber extra nochmal für dieses künstlerische Projekt nach Schwäbisch Hall zurückkehren, um an der Kunstnacht teilzunehmen. Lasst euch das nicht entgehen. Das Orte-Kollektiv spielt exklusiv am Samstag die inoffizielle Afterparty. Die offizielle Afterparty findet im Theaterkeller statt. Und zwar, das ist die Fine Selection. Wir machen die inoffizielle und zwar findet die in der Innab statt. Auf dem Gelände der alten Spinnerei beim Feuerwehrmuseum hinten. Dort wird auch das ganze Wochenende Kunst zu bestaunen sein, nämlich das genannte Placebo-Kollektiv wird dort schon ab Freitagabend die Pforten öffnen. Ihr werdet die Innab ganz neu erleben. Ich bin auch schon sehr gespannt, auch auf die bunten Kunstperformances des Placebo-Kollektivs. Am Freitag gibt es eine Eröffnung mit kleiner Vernissage und etwas Musik. Da werden auch die Orte-DJs am Start sein. Und am Samstag ist dann offiziell die lange Kunstnacht von 18 bis 0 Uhr. Ab 22 Uhr steigt die Afterparty in der Innab. Weil das jetzt sehr viele Informationen auf einmal waren, spiele ich kurz einen Track und danach kommen nochmal die Informationen gesammelt.

So, jetzt wurde es doch mehr als ein Track, aber jetzt kommen wie versprochen noch einmal die Informationen kurz und bündig, wann ihr in 2 Wochen die Orte DJs hier in Schwäbisch Hall live spielen sehen könnt. Und zwar auf der inoffiziellen Afterparty der Langen Kunstnacht in den Gemäuern der Innab auf dem Gelände der Alten Spinnerei. Ihr könnt euch da bei dem Feuerwehrmuseum orientieren. Ab dort wird es ausgeschildert sein für diejenigen, die noch nicht dort waren. Beginn ist 22 Uhr und es geht bis tief in die Nacht. Kommt vorbei, die Orte DJs sind am Start. Es wird Drum and Bass von Pulp Friction und DJ Lizard Finger geben. Es gibt heiße Tunes von Jausezeit. Meine Wenigkeit wird in den alten Gemäuern einheizen und zu guter Letzt gibt es noch ein B2B von Flanke 8 und Mary. Lasst euch das nicht entgehen, ab 3 Uhr bis zum Closing. Es wird gut, kommt vorbei. Und für alle, die sagen, boah, ist mir ein bisschen zu spät, kann man denn nicht während der Kunstnacht irgendwo Orte DJs spielen hören? Für die habe ich eine gute Nachricht, denn meine Wenigkeit und der liebe Pulp Friction, wir spielen ab 19 Uhr im Kunstverein. Es ist dort die Ausstellung von Jana Kaspari zu sehen. Lasst ihr euch nicht entgehen. Ich habe sie schon gesehen, ich war beim Opening. Eine sehr tolle Ausstellung und wir werden dort die Musik liefern. Seid gespannt, es wird experimentell. Und ansonsten kommt auf jeden Fall auf die Kunstnacht, egal ob ihr zu uns kommt oder woanders hingeht. Lasst euch das nicht entgehen. Es ist wirklich einiges geboten hier in Hall.

Das war's mit Orte Radio an diesem letzten Samstag im September, dem 30. Euch noch ein schönes langes Wochenende und stay tuned.

0: Einen schönen guten Abend hier bei Hörsturz. Das war Matt Berry and the Maypoles von ihrer Platte Matt Berry and Maypoles Live, 2015 herausgekommen auf dem Acid Jazz Label, und wir haben Sorry gehört. Theme from Sorry. Hörsturz Frühlingsoffensive 2026. Lasst 100 Platten blühen. Lasst 100 Blumen spielen.
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Nicht sehr originell, aber richtig gut. Später Rock'n'Roll aus dem Jahr 1960, als der Trend eigentlich schon vorbei war. Und auch ungewöhnlich lang, lang wie ein Bluesstück. Rock'n'Roll war ja eigentlich schnell gespielter und härterer, lebhafterer Blues, Rhythm and Blues. Die Nightmares waren das hier von einer 7-Inch-Single, die 3,5 Minuten geht, statt normalerweise so 2-2,5 Minuten bei dieser Art Musik. Greyhound, das Stück und all das auf Fredlow Records.

So, das war ein bisschen mehr als die Hälfte des Stücks. Geht über 9 Minuten eigentlich. Hier hören wir Tonki Gebauer. So heißt der Künstler oder die Künstlerin. Aus dem Monochrom-Kollektiv, wenn ich richtig informiert bin. Jedenfalls ist diese Aufnahme auf der Monochrom-Compilation Carefully Selected Moments, die 2008 erschienen ist. Nee, ist doch schon zu Ende. Oder auch nicht. Und dieses Stück hat den vielsagenden Titel Song, Klammer auf, Excerpt, Klammer zu. Filmmusik angeblich. Zu einer Stummfilmaufführung von Fritz Langs. Der Ring der Nibelungen. Riesenepos aus den 20er Jahren. All das hier bei Hörsturz, der Sendung für Rock'n'Roll.

denn hier spricht ja Radio Freies Karlsruhe in Person des Radiotrinkers mit einer Stunde Konfrontation mit musikalischem Manierismus bei 104.800.000 Hertz in der Atmosphäre und natürlich weltweit im Internet bei querfunk.de. 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

0: gerade mich gefragt, wo die herkommen, die Surfer Jets. Und da habe ich nicht nur rausgekriegt, dass die aus Kanada stammen, sondern auch, dass es eine reine Frauenband ist. Soll man ja eigentlich gar nicht mehr sagen, denn bei Männerbands tut man es schließlich auch nicht. Was also dann blöderweise als normal gilt. Was ist schon normal? Die Surfer Jets hier aus der Rubrik. Gut geklaut, natürlich mit Heart of Glass im Original von Blondie, bekanntlich um 1980 irgendwann herausgekommen. Und die Surfer Jets haben es 2022 auf ihrer Platte Roller Fink hier drauf getan.
1: Das heißt, Jesus gab's schon, bevor die Erde und das ganze Universum entstanden sind.

Bahnte sich da etwa ein Familiendrama an, ein Ehedrama, ein Beziehungsdrama an? Pistol Packin' Mama hier, zweifellos das älteste Stück in der heutigen Sendung, im heutigen Hörsturz, nämlich von 1943. Und ja, schwer zu überbieten vom Alter her. Al Dexter and his Troopers haben wir hier gehört. Troopers, vielleicht weil es noch zu Zeiten des Zweiten Weltkrieges hier erschienen ist, auf einer Shellac 10-Inch, 10-Zoll Schallplatte auf OK Records. Hörsturz. No Kontemplation.

Die Babes in Toyland haben wir hier gehört, und zwar von einer John Peel Session, enthalten auf dem gleichnamigen Tonträger, The John Peel Sessions 1990 till 92, auf Cherry Red Records ausnahmsweise und nicht auf, wie hieß noch das Label, Strange Fruit Records von John Peel. Die Babes in Toyland hier mit dem Stück Right Now.

schöner Ohrwurm, oder? Von Echo and the Bunnymen von 1984, die B-Seite der Single The Killing Moon. Großartiges Stück, das kennt ihr wahrscheinlich, nicht nur aus Hörsturz vermutlich. The Killing Moon auf Corova Records, damals 84 erschienen. Die B-Seite hier, wie gesagt, Do It Clean. Ja, nicht viel schlechter als die A-Seite, oder? Wir hören nochmal den Anfang.

Und woran hat mich das hier erinnert? An ein 15 Jahre jüngeres Stück.

Und zwar mein Lieblingslied von der Le Tigre-Platte. Damals, Ende der 90er. My Metro Card. Ja, kontrachronologisch hat es mich daran erinnert, denn es ist ja jünger. Und ich erinnere mich, es muss nicht Ende 21, aber vielleicht im Spätsommer 21 oder so gewesen sein. Oder in welchem Jahr gab es das 9-Euro-Ticket? Da musste ich mich an dieses Stück über die Metrocard erinnern. Super Beatstück, oder? Aber wir machen weiter mit Little Sims von 2022 auf dem Label Forever Living Originals herausgekommen. Die Platte No Thank You, und wir hören von Little Sims Gorilla.

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Also so oft wie in den letzten Monaten habe ich, glaube ich, Manfred Krug noch nie gespielt. Im letzten halben Jahr war es vielleicht mit diesem Stück zusammen jetzt dreimal, glaube ich. Sonst läuft er alle 10 Jahre vielleicht höchstens mal. Manfred Krug hier von 1967, optimistisches Lied aus einem Musical namens Hochzeitsnacht im Regen. Noch eine DDR-Produktion und das ist enthalten auf der Compilation Anthologie von Manfred Krug.

0: Ich nehme mal an, dass der Bandname Punk Lurex OK sich von der Redewendung Punk Rules OK herleitet und man hat nur zwei Konsonanten vertauscht und hinten statt dem S ein X hingesetzt. Punk Lurex OK, finnische Band, die auch auf Finnisch gesungen hat hier. Der Titel hieß nämlich Visi Sata Paiva, habt ihr vielleicht auch gehört im Refrain. Die Platte ist so alt wie der Querfunk, unser Sender hier, und auch wie diese Sendung Hörsturz, die ihr gerade hört. Der LP-Titel von Punk Lurex OK ist auch finnisch. Er heißt Veljet Siskot und ist aber hierzulande auf Teenage Rebel Records herausgekommen.
1: Ein Fabrikant schreibt, es ist schwerer, diese Leute, die an handwerkliche Produktion gewöhnt sind und an bäuerliche, zur Fabrikdisziplin zu bringen. Das ist schwerer, als einen Hirsch vor den Flug zu spannen. Ja? Und man sieht also daran, dass die Menschen in diesen vorkapitalistischen, sicher nicht zu verherrlichenden Verhältnissen, die auch zum Teil ziemlich borniert waren, aber jedenfalls nicht gewohnt waren, derart verdichtet zu arbeiten, fremdbestimmt zu arbeiten, einer derartigen Disziplinierung und einem derartigen System von Zumutungen sich zu unterwerfen. Sie haben vergleichsweise relativ wenig gearbeitet. Die Explosion der Arbeitszeit setzt mit dem Kapitalismus ein, nicht vorher.

Nicht zum ersten Mal im Hörsturz hier, Working Man's Club von der LP 4-4, 2022 herausgekommen auf Heavenly Records, und von Working Man's Club war das schöne Stück Cut. Weiter mit dem Hörsturz Darling Dog Bowl.

Der große Doc Bowl aus New York City, hier mit einem Stück, das ziemlich genauso lang war wie vorher schon das von Working Man's Club und dabei auch noch epischer. Metropolis hieß das Stück. Ursprünglich ist es enthalten auf seiner Platte Flan, zu der es ja auch einen Roman gleichen Namens gibt oder irgendeine Erzählung oder sowas von Doc Bowl, also Stephen Tunney, selbst verfasst. 1992 kam Flan raus, zumindest die Musik. Das Buch kenne ich nicht. Auf Chemie Disc Records kam die Platte und das hier war aber eine Live-Aufnahme vom Stück Metropolis, 3 Jahre später, 1995, live im Radio WMFU. Das ist, wenn es in Europa wäre, könnte man es vielleicht ein freies Radio nennen, aber in den USA nennen die sich ja Community Radio oder Campus Radio oder wie auch immer. Auf Lithium Records ist das damals rausgekommen. Das war Hörsturz Ausgabe 1530. Mit dem Mikrofon sprach der Radiotrinker. An der Regie verabschiedet sich das Hörsturz-Sekretariat. Die Technik bediente der Radiotrinker. Zum Schluss hören wir noch Crosby, Stills, Nash & Young von 1971. Richtig olle Kamelle. Carry On. Und wenn es euch gefallen hat, hören wir uns auch in einer Woche wieder. Tschüss.

Herzlich willkommen zur 700. Ausgabe der Dedicated Hour auf Radio Störfunk. Heute mit ganzen 3 Stunden. Und falls ihr euch gefragt habt, welche Version von Trucking ihr hier seit 28 Jahren hört am Anfang der Sendung, das ist eine Aufnahme vom September 74 aus dem Alexandra Palace in London. Heute dürft ihr ihn mal ganz bis zum Schluss hören, diesen Trucking-Song hier.

Sodele, da habe ich mich schon wieder ausgeblendet aus dem Truck hin. Das wäre jetzt gleich übergegangen in ein weiteres Stück. So viel Zeit haben wir nicht, aber wir haben 3 Stunden heute in der Dedicated Hour Nummer 700 auf Radio Störfunk, 97,5 MHz in und um Schwäbisch Hall. Und in Kreilsheim gibt es uns auch zu hören auf der 104,2 seit 104,8, Entschuldigung, seit 28 Jahren immerhin. Nicht 30, aber die schaffe ich vielleicht auch noch. Weiter geht's jetzt mit einem Stück, mit dem ich seit ein paar Monaten, glaube ich, fast jede Dedicated Hour beende, zumindest mit ein paar Zeilen daraus. In der Volllänge habe ich es aber auch noch nie gespielt, weil es eine Studioversion ist, die ich ja eigentlich eher seltener spiele, aber heute mache ich das mal. Und da es eine Premiere ist, gibt es auch gleich ein ganz besonderes Intro dazu. Seid gespannt.

0: Such of Grey mit den Good Old Grateful Dead. Und wenn man so recht überlegt, die waren damals, als sie das aufgenommen haben und übers Altern gesungen haben, gerade mal um die 40. Kommen wir jetzt zu einer beliebten Rubrik, und zwar zum Radiostörfunk Werbeblock. Und ihr wisst alle, wir sind eigentlich das werbefreie Radio.
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0: Ja, und die letzten paar Worte waren aus dem Stück Casey Jones, und da kommen wir auch gleich zum ersten Wunschtitel des heutigen Abends. Ich habe gesagt, Leute, schickt mir eure Wünsche, und ich habe einige bekommen, und der erste, den ich gleich spielen möchte, stammt vom April 71, und es ist für den Andreas, und der hat sich gewünscht Casey Jones live im Fillmore East.

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2: Ja, und wir sind wieder auf Sendung, beziehungsweise ich bin wieder alleine, gerade eben hatte ich noch Besuch. Für alle, die leider ihren Wunsch nicht mehr rechtzeitig abgeben wollten, konnten oder wie auch immer, ihr könnt mich heute noch im Radio erreichen, telefonisch unter der 0791 973333, 0791 973333. Das wäre ganz wichtig, dass ihr das jetzt die nächste halbe Stunde macht oder ja, doch, das ist vielleicht der beste Zeitpunkt jetzt, weil da kommen jetzt in den nächsten paar Minuten, ich sag mal 30 Minuten, kommt ein weiterer Hörerwunsch auf euch zu, der es in sich hat. Da hat sich der Uwe, weil er so bescheiden ist, ein Fire on the Mountain gewünscht, aber Fire on the Mountain ohne Scarlet Begonias davor, das geht einfach nicht. Und weil es so schön ist, habe ich dann noch ein Johnny B. Goode hinten dran aufgenommen am 31.12.1978 im Winterland, die Good Old Grateful Dead. Und wer sich fragt, wer damals alles mitgespielt hat, das sagt euch dann der gute alte Bill Graham am Schluss dieses Auftrittes nochmal in aller Deutlichkeit. Also noch einmal Scarlet Begonias, Fire on the Mountain und Johnny B. Goode für den Uwe.

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1: 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That was Mickey Hart on drums, Bill Kreutzmann on drums, Phil Esch on bass, Donna Gottschall vocals, Keith Gottschall keyboards, Jerry Garcia on guitar, Bob Weir on guitar, the Grateful Dead, please. They are the greatest rock and roll band that ever was, the Grateful Dead.
2: Ja, dem kann man sich ja nur anschließen. Das waren die Grateful Dead vom 31. Dezember 78. Und ihr hört noch immer die Dedicated Hour, und zwar die erste Stunde einer dreistündigen Sondersendung. Seid also nicht erstaunt, wenn es gleich nahtlos weitergeht. Statt T4-2 folgt dann immer noch die Dedicated Hour. Nach dem nächsten Hörerwunsch, bei dem ich zunächst etwas erschrocken war, denn ich las nur Darkstar und habe gedacht, okay, dann muss ich 4 Stunden Sendung machen. Aber es stimmt gar nicht. Der Klaus hat sich nämlich gewünscht, das Stück Benson, Arizona von John Carpenter aus dem Film Darkstar. Und das passt komischerweise auch ganz toll in dieses Sendeformat. Viel Spaß jetzt mit einem total unbekannten Stück aus dem Science-Fiction-Film Darkstar.

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1: Und damit herzlich willkommen zu einer neuen Ausgabe der Störfunk Music History, der Sendung für Live-Mitschnitte aus Süddeutschland und darüber hinaus. Heute mit einem weiteren Mitschnitt vom 2022er Burg Herzberg Open Air. Heute mit Teil 1 des Monkey 3 Konzerts vom 31. Juli.